0: Das ist der neue Hit von The Rolling Stones. In the Stars, jetzt auf Antenne Steiermark.
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1: Im Großen und Ganzen überwiegt heute zum Wochenstart der Sonnenschein. Im Laufe des Tages entstehen aber vor allem im Bergland in der Obersteiermark Quellwolken. Am Nachmittag gibt es dann stellenweise wieder Regenschauer und Gewitter, vor allem in der Obersteiermark. Heute wieder ein bisschen wärmer. 23 bis 29 Grad die Tageshöchstwerte. In 5 Minuten wird es 5.
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2: Mit Martina Steidl, guten Morgen. Ein Wohnmobil ist gestern im Bezirk Oberwart auf der Autobahn umgekippt. Beide Insassen sind aber unverletzt geblieben. Die 60-jährige Lenkerin aus Wien hat nach einem Reifenplatzer im Bereich Markt Allhau die Kontrolle über das Wohnmobil verloren und ist von der Fahrbahn abgekommen. Das Fahrzeug ist dann in der Folge umgekippt. Die A2 war in Fahrtrichtung Wien etwa eine Stunde lang gesperrt. Die Folge war ein kilometerlanger Stau.
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2: Ab heute kann das Nachfolgemodell für die Bildungskarenz beim AMS beantragt werden. Die sogenannte Weiterbildungszeit. Die Hürden dafür sind höher, die Vorgaben strenger, als es früher der Fall war. So ist etwa ein direkter Anschluss an die Elternkarenz nicht mehr möglich. Die Ausbildung muss auch mindestens 20 Wochenstunden umfassen. Bei Studien müssen 20 ECTS pro Semester absolviert werden. Rechtsanspruch auf eine Beihilfe gibt es nicht. Die Eurofighter-Piloten trainieren ab heute bis zum 19. Juni wieder Überschallflüge. Das heißt, es kann mitunter laut werden. Pro Tag sind jeweils 2 Überschallflüge geplant. Geflogen wird im gesamten Bundesgebiet, ausgenommen Tirol und Vorarlberg, sowie die Ballungszentren. Über Mittag, an den Wochenenden und an den Feiertagen bleiben die Flieger auch am Boden. Alexander Zverev hat sich den Traum vom ersten Tennis-Grand-Slam-Titel erfüllt. Der 29-jährige Weltranglisten-Dritte hat sich beim Finale der French Open am Abend zum ersten deutschen Major-Sieger seit über 30 Jahren gekürt. Mit einem Sieg nach mehr als 4 Stunden in 5 Sätzen über den Italiener Flavio Cobelli. Zverev kassiert für den Titel 2,8 Millionen Euro.
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1: Um kurz vor 5.
3: Die Hauptverbindungen sind alle frei. Habt ihr Infos, dann bitte anrufen. 0316 80 90 80, die Nummer zu uns. Gute Fahrt.
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1: Am Montag, guten Morgen. Guten Valentina Morgen. Ober und Markus Dietrich sind hier, die Muntermacher zum Wochenstart.
3: Hallo.
1: Und jetzt schreien mal alle ich, die heute durch den Donner wach geworden sind. Ich!
3: Ich!
1: Ah, du auch?
3: Ja, Vollgas.
1: War es das gleiche Gewitter?
3: Ja, es hat geschüttet.
1: Wahnsinn,
3: gell? Und 100 Meter weiter war wieder nichts. Was war das? Unglaublich.
1: Ich war überrascht, dass einmal irgendwas in der Nacht lauter ist als mein Hund beim Schnarchen.
3: Jetzt war's das.
1: Mal gemütlich rein in den Montagmorgen, kurz vor 5. Schönes Wachwerden.

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1: 10 Minuten nach 5, guten Morgen. Antenne Steiermark ist hier mit dem viertelstündlichen Verkehrs- und Blitzer-Update. Wie läuft's?
2: Eine Meldung habe ich für die B20, die Maria-Zeller-Straße in beiden Richtungen. Ab heute gibt's eine Baustelle am Seebergsattel, da wird der Verkehr wechselseitig angehalten. Ansonsten läuft's, gute Fahrt.
1: Im Großen und Ganzen wird's heute wieder super sonnig in der Steiermark. Nur am Nachmittag gibt's dann vor allem in der Obersteiermark wieder dicke Wolken. Stellenweise auch Regen und Gewitter, das heute bei maximal 29 Grad.
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0: Einen schönen Wochenstart Steiermark. Die Antenne Steiermark Munterwacher heute wieder mit viel Sonne im Gepäck. Merkt man zwar jetzt noch nicht ganz, aber es wird noch aufreisen. Allerdings Richtung Nachmittag bilden sich die nächsten Wolken und vor allem in der Obersteiermark gibt es wieder Regen und Gewitter. Das heute bei Tageshöchstwerten zwischen 23 und 29 Grad. In 5 Minuten wird es 5:30.
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2: Mit Michael Scheder. Zebrastreifen sind längst nicht mehr so sicher, wie sie sein sollten. Das kritisiert heute das Kuratorium für Verkehrssicherheit. In der Steiermark sind in den letzten Jahren rund 70 Fußgänger auf Schutzwegen angefahren worden. Zebrastreifen sichtbarer zu machen, etwa durch Farben oder Lichter, ist eine Forderung des Kuratoriums. Das Grundwasserschutzprogramm Graz bis Bad Radkersburg wird ab heute neu geregelt. Wesentlicher Kernpunkt ist, dass bäuerliche Betriebe entlastet werden, heißt es vom Land Steiermark. Aufwendige Messungen von Wirtschaftsdünger müssen nicht mehr durchgeführt werden. Stattdessen ist eine Berechnung auf Basis von bestehenden Referenzwerten möglich.
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2: Ab heute kann das Nachfolgemodell für die Bildungskarenz beim AMS beantragt werden, die sogenannte Weiterbildungszeit. So einfach wie früher geht das aber nicht mehr, so ist etwa ein direkter Anschluss an die Elternkarenz nicht mehr möglich. Die Ausbildung muss außerdem mindestens 20 Wochenstunden umfassen. Auch für Studien sind die Kriterien strenger. Rechtsanspruch auf eine Beihilfe gibt es nicht.
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0: Wie läuft's heute Morgen?
3: Eine Meldung habe ich für die B20, die Maria-Zeller-Straße in beiden Richtungen. Da gibt es ab heute eine Baustelle am Seebergsattel. Der Verkehr wird da wechselseitig angehalten. 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Kommt gut an!

0: einen schönen guten Morgen. Hier sind die Antenne Steiermark Muttermacher am Montag. Ja, liebe Lottospieler, die 5,5 Millionen Euro sind geknackt beim Lotto. Seppi aus Fürstenfeld, was machst du mit der Kohle?
1: Ein bisschen hätte ich mal aufteilt auf die Familie, ja, auf gute Bekannte. Gibt ja einige, die was es vielleicht auch zur Zeit mehr brauchen. Und einen Teil hätte ich gut angelegt und einen Teil hätte ich investiert in ein eventuell ein neues Auto oder irgendwas.
0: Okay, und, sehr sozial. Und hast Lotto gespielt?
1: Leider nicht. Also ich weiß nicht.
0: Okay, das heißt, irgendwer in Österreich oder vielleicht am besten noch in der Steiermark wacht heute Morgen auf, kontrolliert seinen Lottoschein und hat die 6 richtigen oben. Das wünschen wir euch zum Start in die neue Arbeitswoche.
2: Absolut.
0: Das heißt, irgendwo klingt es heute vielleicht ja genau.

0: Schönen guten Morgen mit Antenne Steiermark. 5.41 Uhr, Valentina, wie läuft's?
1: A9 für den Autobahn Richtung Linz, da haben wir schon ein bisschen zähflüssigen Verkehr ab Karlsdorf. Gute Fahrt.
0: Heute wird's wieder sonnig, nur am Nachmittag in der Obersteiermark Gewitter bei bis zu 29 Grad.
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Herzlich willkommen nach dem Wochenende in einer neuen Arbeitswoche. Hier sind die Antenne Steiermark Muntermacher am Montag. Schönes Wachwerden. In 11 Minuten wird 6.

0: Bacher. Heute gibt es wieder viel Sonne für die ganze Steiermark. Nur im Laufe des Nachmittags entstehen mehr Wolken, vor allem bei euch in der Obersteiermark. Und dann kann es wieder regnen und auch teilweise gewittern. Das ist heute bei Tageshöchstwerten zwischen 23 und 29 Grad. In 5 Minuten wird 6.
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2: Mit Michael Scheder. Zebrastreifen sind längst nicht mehr so sicher, wie sie sein sollten. Das kritisiert heute das Kuratorium für Verkehrssicherheit. In der Steiermark sind in den letzten Jahren rund 70 Unfälle mit angefahrenen Fußgängern passiert. Zum einen kritisiert KfV-Sprecher Klaus Robertsch die oft fehlende Anhaltebereitschaft. Aber auch in Sachen Sichtbarkeit gibt es Luft nach oben bei den Schutzwegen.
3: Ja, hier gibt es viele Möglichkeiten, das heißt Rotumrandung von Schutzwegen, sozusagen der Ringbogenschutzweg, aber auch Lane-Lights, die in Wohn eingelassen werden, bis hin zu Blinklichtern. Sie erhöhen die Anhaltebereitschaft minimal an Schutzwegen. Was am meisten hilft, ist einfach, dass die Kfz-Geschwindigkeiten nicht so hoch sind, beziehungsweise die Sichtweite muss unbedingt gegeben sein.
2: Robertsch betont trotzdem, Fußgänger sollten in gefährlichen Situationen nicht auf ihren Vorrang bestehen. Erst vor rund einer Woche ist in Feldbach eine 70-jährige Fußgängerin im Bereich eines Schutzweges angefahren worden. Für sie ist jede Hilfe zu spät gekommen.
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2: Ab heute kann das Nachfolgemodell für die Bildungskarenz beim AMS beantragt werden. Die sogenannte Weiterbildungszeit. So einfach wie früher geht das aber nicht mehr. So ist etwa ein direkter Anschluss an die Elternkarenz nicht mehr möglich. Die Ausbildung muss außerdem mindestens 20 Wochenstunden umfassen. Auch für Studien sind die Kriterien strenger. Rechtsanspruch auf eine Beihilfe gibt es nicht. Die israelische Luftwaffe greift nach Militärangaben militärische Ziele im Westen und Zentrum des Irans an. Es ist die Antwort auf iranische Raketenangriffe auf Israel. Und die wiederum sind die Vergeltung dafür, dass Israel den Libanon beschossen hat. Laut der israelischen Armee sind die Raketen abgewehrt worden. US-Präsident Donald Trump wollte die Gegenschläge auf den Iran verhindern. Nach einem durch einen defekten Lüfter ausgelösten Feueralarm im Tower des Flughafens München ist der Flugbetrieb wieder angelaufen. Auf der Internetseite des Airports heißt es könne aber zu Verzögerungen und Einschränkungen kommen. Wie viele Flüge am Ende abgesagt worden sind, ist noch nicht bekannt. Einige Flüge für heute sind ebenfalls gestrichen worden.
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0: Kurz vor 6, guten Morgen.
4: Ihr seid unterwegs in die Arbeit und das merkt man auf der A49 Autobahn Richtung Linz. Da gibt es zähflüssigen Verkehr ab Karlsdorf. Und B20 Mariazeller Straße in beiden Richtungen. Da gibt es ab heute eine Baustelle am Seebergsattel. Da werdet ihr jetzt wechselseitig angehalten. 0316 80 90 80, die Nummer, wenn ihr Stausblitzer oder anderes habt, dann bitte direkt an uns. Kommt gut an.
0: Hey, für einen Wochenstart. Valentina Ober und Markus Dietrich sind hier.
4: Guten Morgen.
0: Ich hoffe, ihr hattet ein schönes, verlängertes Wochenende und kein teures. Ein Touristenpaar musste nämlich in Rom zum Beispiel für 2 Eis zum Mitnehmen unfassbare 44 Euro bezahlen.
4: Was war das für Premium-Eis, bitte?
0: Wahrscheinlich Vanille aus dem Garten des Papstes oder so, ja. Also bei solchen Preisen kannst du wirklich nur die Kugel geben, wenn du es dir leisten kannst. Schönen Start in den Montagmorgen. Hier ist Salvador Soler für euch. Kurz vor 6.

0: Sechs Minuten nach sechs am Montag. Na, wie läuft der Morgen?
1: Charles, bitte Mikrofon weg. Hau ab, hau ab.
0: Ja, entschuldige.
2: Oh je.
0: Wollt nur mal kurz fragen. Die ersten sind schon auf dem Weg zur Arbeit. Manche
2: absolut.
0: Bauarbeiter, die rühren noch einen Kaffee um mit dem Hilti Bohrer. Und wir starten gemeinsam in die neue Arbeitswoche mit einem richtig genialen Song, der motiviert. Für euch auf Antenne Steiermark, hier ist The Cure. Friday, I'm in Love.
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0: 12 Minuten nach 6, einen schönen guten Morgen. Antenne Steiermark hier mit dem viertelstündlichen Verkehrs- und Blitzer-Update.
1: Da ist schon ein bisschen was los jetzt auf der A9 Pyrenautobahn Richtung Linz. Ihr braucht ab Wildon eine Viertelstunde länger wegen Überlastung. Und bei 20 Mariazeller Straße in beiden Richtungen, da gibt es eben ab heute eine Baustelle am Seebergsattel. Jetzt werdet ihr da wechselseitig angehalten. Gute Fahrt.
0: Heute wettertechnisch viel Sonne, nur am Nachmittag in der Obersteiermark wieder Regen und teilweise Gewitter bei bis zu 29 Grad.
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0: Schönen Start in die neue Arbeitswoche. Hier sind die Antenne Steiermark Muntermacher, auch wenn man es jetzt vielleicht noch nicht ganz erahnen kann durch ein paar Wolken. Es wird heute noch super sonnig. Im Laufe des Tages entstehen dann aber vor allem in der Obersteiermark wieder neue Wolken und die bringen dann stellenweise Regen und Gewitter. Das heute bei 23 bis 29 Grad. In 5 Minuten wird es 6:30.
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2: Mit Michael Schäder. In der Steiermark sind in den letzten Jahren 70 Fußgänger bei Unfällen auf Schutzwegen verletzt worden. Das Kuratorium für Verkehrssicherheit kritisiert, dass immer öfter Autofahrer einfach nicht anhalten, obwohl Fußgänger über einen Zebrastreifen wollen. Gleichzeitig muss die Sichtbarkeit von Schutzwegen verbessert werden, sagt das Kuratorium, zum Beispiel durch bessere Beleuchtung. Der deutsche Manuel Lettenbichler hat zum 5. Mal in Serie das Erzberg-Rodeo für sich entschieden. Der KTM-Pilot hat das Enduro-Motorradrennen gestern in knapp mehr als 3 Stunden gewonnen. Bester Österreicher ist Michael Walkner als 7.
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2: Die Eurofighter-Piloten trainieren ab heute bis zum 19. Juni wieder Überschallflüge. Das heißt, es kann mitunter laut werden. Pro Tag sind jeweils 2 Überschallflüge geplant. Geflogen wird im gesamten Bundesgebiet. Ausgenommen sind Tirol und Vorarlberg und die Ballungszentren. Über Mittag, an den Wochenenden und an den Feiertagen bleiben die Flieger am Boden.
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0: Valentina, wie läuft's auf den Straßen?
3: Er startet auf der A9-Pyrn-Autobahn Richtung Linz ab Lebring, da verliert er eine Viertelstunde. Und B20 Mariazeller Straße in beiden Richtungen, da gibt's ab heute eine Baustelle am Seebergsattel, deswegen wechselseitige Anhaltungen. Alle Staus, Blitzer, Verkehrsinfos auch immer und jederzeit bei uns im Web und in der App für euch. Kommt gut an!
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0: Hier sind die Antenne Steiermark Muntermacher am Montag.
3: Hallo.
0: Guten Morgen. Falls euer Arbeitsplatz in einem Bürokomplex, vielleicht in einem höheren Stockwerk liegt, falls es sowas wie Fahrstuhl-Hits gibt, wäre das Number One-Hit hier. Total easy und entspannt hier ist Teddy Swims für euch,
3: wow,
0: Mr. Know-It-All. Gleich 6:30. Guten Morgen am Montag.

0: Kurze Frage aus dem echten Leben. Ihr steht in der Küche, schmiert euch eine ordentliche Jause und plötzlich macht das frisch geschmierte Brot einen Abflug direkt auf den Boden.
1: Ja.
0: Und jetzt wird's spannend. Was passiert bei euch danach? Viele sagen ja, es geht ja noch, 3-Sekunden-Regel oder 5-Sekunden-Regel.
1: Genau,
0: auch manche, kann man variieren.
1: Aufheben, geht schon.
0: Ist das denn wirklich sinnvoll mit dieser 3-Sekunden-Regel? Also wenn jetzt das Brot runterfällt, ja, überlegen sich Bakterien vielleicht noch im Vorhinein, ach, jetzt warten wir noch 3 Sekunden und erst dann, ja, weil wir wollen ja jetzt eher mal nichts Schlechtes antun. Ist das ein Blödsinn oder macht das wirklich Sinn? Valentina, du hast dir das mal genauer angeschaut.
1: Ja, genau. Es geht ja eher um andere Faktoren, um den Boden zum Beispiel.
0: Ja.
1: Es ist ja ganz was anderes, ob es daheim auf den Küchenboden fliegt oder auf den Boden einer öffentlichen Toilette zum Beispiel.
0: Mmh.
1: Ja, genau. Und es geht auch um die Feuchtigkeit des Lebensmittels. Also Feuchte nehmen die Keime leichter auf. Was heißt das jetzt für euch? Ein trockener Keks auf einem sauberen Küchenboden stellt ein geringeres Risiko dar als ein Stück Wassermelone oder auch ein Butterbrot auf einem Werkstattboden. Die 3 Sekunden ist wissenschaftlich jetzt gar nicht belegt, weil es hygienisch betrachtet diese magische Zeitgrenze nicht gibt. Da zählt echter Hausverstand. Man merkt ja eh sofort, ob etwas noch essbar ist, nachdem es am Boden gefallen ist oder eben nicht.
0: Also keine wissenschaftlichen Belege für die 3-Sekunden-Regel.
1: Nein.
0: Wobei wir haben einen Beweis im akustischen Bereich, was Bakterien tatsächlich machen, wenn das Brot nach

0: Umfeld. Aus dem Leben eines Bakteriums.
1: So, Burschen und Mädels, aufwärmen, bereit machen. Der Ernst liest wieder sein Wurstbrot. Und ihr wisst ganz genau, wie ungeschickt der Hund ist.
2: Gleich hat er's an, wie gleich ist soweit.
3: Um Gottes Willen!
1: Jetzt schnell, auf ihn mit den Bakterien!
2: Nein!

0: Shakira auf Antenne Steiermark. Guten Morgen, 6.42 Uhr. Valentina, wie läuft's auf den Straßen?
1: 10 Minuten braucht ihr länger auf der A9 für den Autobahn Richtung Linz, da staut's ab Liebring. Ansonsten läuft's. Gute Fahrt.
0: Heute wird's super sonnig in der Steiermark. Erst am Nachmittag ziehen dann wieder Wolken durch, vor allem in der Obersteiermark. Die bringen Regenschauer, vereinzelt auch Gewitter. Heute bei Tageshöchstwerten zwischen 23 und 29 Grad.
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2: Schönen guten Morgen. Der Montag startet heute noch mit Wolken verhangen, aber es reißt auf und die Sonne lässt sich überall in der Steiermark blicken. Zumindest bis zum Nachmittag ziehen dann vor allem in der Obersteiermark wieder ein paar Wolken mehr durch. Die bringen auch Regen und vereinzelt Gewitter, das heute bei Tageshöchstwerten zwischen 23 und 29 Grad. In 5 Minuten wird 7.
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3: Mit Michael Schäder. In der Steiermark sind in den letzten Jahren 70 Fußgänger bei Unfällen auf Schutzwegen verletzt worden. Das Kuratorium für Verkehrssicherheit kritisiert, dass immer öfter Autofahrer einfach nicht an

0: halten, obwohl Fußgänger über den Zebrastreifen wollen. Was einen Schutzweg sicher macht, hat uns Klaus Robatsch erklärt.
1: Besonders wichtig ist, dass die Kfz-Geschwindigkeiten nicht zu hoch sind. Und was immer gegeben sein muss, ist die Sichtweite, dass rechtzeitig der Kfz-Lenkende den zu Fußgängenden auch erkennen kann.
0: Durch farbliche Kennzeichnungen oder bessere Beleuchtung kann man Schutzwege deutlich sichtbarer machen, sagt Robatsch.
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0: Weiterbildungszeit statt Bildungskarenz. Ab heute können die Österreicherinnen und Österreicher das neue Modell beim AMS beantragen. So einfach wie früher geht das aber nicht mehr. Es ist zum Beispiel nicht möglich, die Weiterbildungszeit direkt an die Elternkarenz anzuhängen. Die Ausbildung muss außerdem mindestens 20 Wochenstunden umfassen. Auch für Studien sind die Kriterien strenger. Einen Rechtsanspruch auf eine Beihilfe gibt es nicht. 2008 ist die Erbschaftssteuer in Österreich abgeschafft worden. Seitdem haben die Erben der 100 reichsten Österreicher mehr als 76 Milliarden Euro geerbt, ohne dafür Steuern zu leisten, sagt eine Rechnung vom globalisierungskritischen Netzwerk ATTAC. Erbt man eine Summe zwischen 5 und 10 Millionen Euro, sollte der Steuersatz bei 30% liegen, fordert ATTAC. Sind es über 50 Millionen, sollten 50% Erbschaftssteuern anfallen, heißt es. Abnehmspritzen können bestimmte Krebsarten verhindern. Darauf deutet jetzt eine aktuelle internationale Studie hin. Konkret geht es um Krebsarten, die bei Adipositas häufiger auftreten. Brustkrebs zum Beispiel, Dickdarm- oder Bauchspeicheldrüsenkrebs. Bei Patienten, die die Abnehmspritze bekommen haben, um das Gewicht zu verringern, war das Krebsrisiko um 40% geringer als bei Patienten, die alleine mit Diät und Bewegung abnehmen wollten.
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3: Um kurz vor 7.
4: A9 für den Autobahn Richtung Linz, es staut Abbildung und Zeitverlust dafür euch 20 Minuten. B67 Grazer Straße, es staut auch beim Grazer Flughafen wegen Überlastung, da 10 Minuten plus. Und B20 Mariazeller Straße in beiden Richtungen, da gibt es ab heute eine Baustelle am Seebergsattel, deswegen wird der Verkehr wechselseitig angehalten. Habt ihr Infos, dann bitte anrufen, 0316 80 90 80 ist die Nummer zu uns. Gute Fahrt!
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3: Valentina Ober, Markus Dietrich, ja, schönen guten Morgen.
6: Guten Morgen.
3: Ich sollte gerade einen kräftigen Schluck aus meiner Kaffeetasse nehmen, bis ich festgestellt habe, dass leer ist.
6: Der nächste soll kommen anscheinend.
3: Ja, wir haben ja genug. Und das passt auch ganz gut zu dieser Umfrage, die jetzt ergeben hat, dass mehr als die Hälfte aller Kaffeetrinker immer 1 bis 3 Packungen Kaffee als Reserve zu Hause haben.
6: Dass er ja nicht ausgeht.
3: Würde ich auch gern machen, aber ich habe keinen Platz dafür. Ich habe immer in den Regalen noch Nudeln und Klopapier von ein paar Jahren.
6: Genau.

0: der ein oder andere wird vielleicht heute schon sein Croissant mit Blattgold genießen. Schönen guten Morgen, wir sind die Muntermacher am Montag auf Antenne Steiermark. Ja, 5,5 Millionen Euro ist heute Morgen irgendeiner reicher.
1: Ist der was?
0: Das Lotto-Märchen ist wahr geworden, der Jackpot ist geknackt. 5,5 Millionen Euro. Woher der Gewinner kommt, weiß aber noch keiner.
1: Was? Aus welchem Bundesland?
0: Nein, weiß man nicht. Keine Ahnung. Ist noch nichts geleakt worden vom Lotto, aber man kann ja mal nachfragen, gell? Wir können ja mal heute Morgen irgendwo anrufen und schauen, ob es vielleicht irgendwo einen Gewinner gibt.

0: Huber.
1: Grüß Gott, Frau Huber, Dietrich da. Ja. Ich weiß nicht, ob Sie es mitbekommen haben, der Jackpot beim Lotto ist ja gestern geknackt worden. Und Frau Huber, jetzt raten Sie mal, warum ich gerade Sie anrufe.
0: Ich hab schon gespuckt.
1: Ja.
0: Super. Das war toll.
1: Da freut man sich, gell?
0: Ja, genau.
1: Jetzt beruhigen Sie sich mal. Jetzt wollte ich fragen, ob Sie eventuell den Gewinner kennen. Jetzt habe ich gedacht, vielleicht kennen Sie ja den Lotto-Gewinner.
0: Das weiß ich nicht.
1: Den kennen Sie nicht.
0: Nein.
1: Ach, schade, weil wir hätten... Frau Huber? Ui, die Stimmung ist jetzt aber schnell gekippt.
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0: So gut wie Melanie C und Bryan Adams können wir zwei heute Morgen nicht singen, aber dafür wissen wir, was in unserem Bundesland so los ist.
1: Ganz
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1: genau.
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1: A9 für eine Autobahn Richtung Linz, da verliert ihr Abbildung ca. 10 Minuten wegen Überlastung und B67 Grazer Straße, es staut beim Grazer Flughafen, da 10 Minuten plus für euch, gute und sichere Fahrt.
0: Ja, heute gibt es wieder sehr, sehr viel Sonne in der Steiermark. Jetzt noch ein paar Wolken, es reißt aber bald auf. Richtung Nachmittag, vor allem in der Obersteiermark, dann wieder Regen und Gewitter bei bis zu 29 Grad.
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0: Schönen guten Morgen am Montag. Hier sind die Antenne Steiermark Muntermacher. Heute wieder mit viel Sonne für die ganze Steiermark. Nur am Nachmittag ziehen dann wieder ein paar Regenschauer und Gewitter, vor allem bei euch in der Obersteiermark, durch. Das heute bei maximal 29 Grad.
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0: 5 vor halb 8.

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1: Mit Michael Schäder. Zebrastreifen sind längst nicht mehr so sicher, wie sie sein sollten. Das kritisiert das Kuratorium für Verkehrssicherheit. In der Steiermark sind in den letzten Jahren rund 70 Fußgänger auf Schutzwegen angefahren worden. Zebrastreifen sichtbarer zu machen, etwa durch Farben oder Lichter, ist jetzt eine Forderung des Kuratoriums. Ab heute brauchen wir Geduld auf den Straßen in Graz. Es gibt neue Baustellen. Zum Beispiel in der Triesterstraße, da wird die alte Eisenbahnbrücke saniert. Bis September ist die Unterführung entlang der Karlaumauer für Pkw gesperrt. Dazu kommt ab heute die Baustelle in der alten Poststraße. Da wird eine neue Gasleitung verlegt. Der Verkehr wird bis 20. Juni händisch geregelt. Und das betrifft heute und morgen. In der Maria-Troster-Straße wird ein Fahrstreifen wegen Kranarbeiten gesperrt, jeweils von 8 bis 16 Uhr.
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1: 2008 ist die Erbschaftssteuer in Österreich abgeschafft worden. Seitdem haben die Erben der 100 reichsten Österreicher mehr als 76 Milliarden Euro geerbt, ohne dafür Steuern zu zahlen. So eine Rechnung vom globalisierungskritischen Netzwerk ATTAC. Erbt man eine Summe zwischen 5 und 10 Millionen Euro, sollte der Steuersatz bei 30% liegen, fordert ATTAC. Sind es über 50 Millionen, sollten 50% Erbschaftssteuern anfallen, heißt es.
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2: Wie läuft es heute Morgen auf unseren Straßen, Valentina?
3: Da gibt es schon einiges an Stau. Wir starten auf der A9 Pyrn-Autobahn Richtung Linz ab Wildonda wegen Überlastung, Zeitverlust 15 Minuten. B67 Grazer Straße, da staut es beim Grazer Flughafen, da 10 Minuten plus. Dann auch im Frühverkehr in der Landeshauptstadt, in der Triesterstraße zum Beispiel, am Südgürtel und auch in der Riesstraße, da im Baustellenbereich, Zeitverlust 10 Minuten jeweils. Und B20 Mariazeller Straße in beiden Richtungen, da gibt es ab heute eine Baustelle am Seebergsattel und deswegen wechselseitige Anhaltungen. Gute und sichere Fahrt weiterhin.

0: Vier Minuten nach halb acht. Hier sind die Antenne Steiermark Muntermacher, Valentina Ober, Markus Dietrich. Guten Morgen.
1: Guten Morgen.
0: Bei uns geht es heute Morgen um ja eigentlich keine Hygieneregel, sondern eher eine Sparmaßnahme. Die 3-Sekunden-Regel.
1: Ja, genau.
0: Das heißt, wenn Essen am Boden fällt, dann hat man die Chance, innerhalb von 3 Sekunden das aufzuheben, ohne dass damit irgendwas sein kann. Sagt zumindest die Theorie.
1: Genau.
0: Wobei diese 3-Sekunden-Regel kann auch gern mal die 5-Sekunden-Regel sein, wie man herausgefunden hat.
1: Kann es ausdehnen, absolut.
0: Ja, Kollege Roland Schmidt hat sich mal bei euch umgehört. Wie lang denn eigentlich diese 3- oder 5-Sekunden-Regel bei euch sein darf?
2: Ja, kommt drauf an, ob es gut oder nicht gut ist. Aber ich schaue schon 3 bis 5 Sekunden.
3: Was war das Letzte, was eingefallen ist?
2: Meistens als Chips oder so, Kleinigkeiten.
3: Die landen aber dann wieder im Mund.
2: Kommt drauf an, wo sie hinfliegen.
4: Ja, wenn 3 Sekunden vergangen sind, dann darf man es nicht mehr essen.
3: Wie lange dauert deine 3-Sekunden-Regel?
4: Das gibt's bei mir nicht. Also wenn irgendwas Essbares runterfliegt, dann esse ich es nicht.
3: Wirklich?
4: Nee.
3: Nicht einmal zu Hause?
4: Ja gut, wenn ich weiß, dass vorher Staub gesagt worden ist, dann vielleicht.
3: Wie lange dauert deine 3-Sekunden-Regel?
5: Ja, 10 Sekunden. Kommt drauf an, was runterfliegt. Pralinen oder so Schokosachen.
3: Wie lange gehen die?
5: Die können ruhig ein bisschen länger unten liegen, das holst du auf.
3: Wie lange dauert deine 3-Sekunden-Regel?
6: 0 Sekunden. Ja, bin da leider sehr hackig. Ja. Ja.
3: Wirklich?
6: Ja, also da wird bei mir noch nichts mehr gegessen.
0: Ja, ganz im Gegenteil zu Valentina, gell? Du isst alles, was am Boden liegt, könnte man fast sagen.
1: So ist jetzt auch nicht, aber ich denke mir, so ein paar Sekunden ist ja wurscht, das wäre sonst Lebensmittelverschwendung und ja, ein Schokolos ich fix an am Boden legen.
0: Das glaube ich, ja. Aufs Wort. Ja.
1: Und bei dir?
0: Ja, du weißt du, zu Hause, ich habe eine Fellnase, gell? Da ist das.
1: Viele Haare. Ja, und wenn es der Fell nur abschlägt, willst du das auch nicht mehr essen, schätze.
0: Da geht es nicht darum, um Haare oder Abschlägen. Ja? Ich muss einmal so schnell sein wie er. Der

0: erstmal die Sonne in der Steiermark heute auch auf Higher Power. Ganzen Tag sonnig, erst am Nachmittag ziehen dann vor allem in der Obersteiermark ein paar Regenschauer und Gewitter durch. Bei bis zu 29 Grad.
1: Sehr gut.
0: 7.43 Uhr, wie läuft's auf den Straßen?
2: Ihr braucht länger auf der A9 Pyrn-Autobahn Richtung Linz. Abbildung, Zeitverluste eine Viertelstunde. Bis 67 Grazer Straße. Es staut auch wegen Überlastung beim Grazer Flughafen da 10 Minuten plus und auch im Prüfverkehr in der Landeshauptstadt. Unter anderem in der Triester Straße am Südgürtel und vor allem in der Riesstraße, da im Baustellenbereich, da dauert ca. 20 Minuten länger. Ansonsten so ca. 5 bis 10 Minuten. Gute Fahrt euch weiterhin.
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0: Ich hoffe, ihr habt die Sonnenbrille eingepackt. Die können wir heute gut gebrauchen in der Obersteiermark. Allerdings am Nachmittag wieder ein paar dicke Wolken, auch Regen und Gewitter sind vereinzelt möglich. Das heute bei Tageshöchstwerten zwischen 23 und 29 Grad. In 5 Minuten wird's 8.
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2: Mit Michael Scheder. Zebrastreifen sind längst nicht mehr so sicher, wie sie sein sollten. Das kritisiert heute das Kuratorium für Verkehrssicherheit. In der Steiermark sind in den letzten Jahren rund 70 Unfälle mit angefahrenen Fußgängern passiert. Zum einen kritisiert KfV-Sprecher Klaus Roberts die oft fehlende Anhaltebereitschaft, aber auch in Sachen Sichtbarkeit gibt es Luft nach oben bei den Schutzwegen.
3: Ja, hier gibt es viele Möglichkeiten, das heißt Rotumrandung von Schutzwegen, sozusagen der Ringbogenschutzweg, aber auch Lane-Lights, die in Wohn eingelassen werden, bis hin zu Blinklichtern. Sie erhöhen die Anhaltebereitschaft minimal an Schutzwegen. Was am meisten hilft, ist einfach, dass die Kfz-Geschwindigkeiten nicht so hoch sind, beziehungsweise die Sichtweite muss unbedingt gegeben sein.
2: Roberts betont trotzdem, Fußgänger sollten in gefährlichen Situationen nicht auf ihren Vorrang bestehen. Erst vor rund einer Woche ist in Feldbach eine 70-jährige Fußgängerin im Bereich eines Schutzweges angefahren worden. Für sie ist jede

0: Hilfe zu spät gekommen.
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0: Ab sofort kann die neue Weiterbildungszeit, das Nachfolgemodell der Bildungskarenz beim AMS, beantragt werden. Es ist deutlich strenger geregelt als die Bildungskarenz, so ist etwa ein direkter Anschluss an die Elternkarenz nicht mehr möglich. Bei Menschen, die besser verdienen, muss sich der Arbeitgeber mit 15% an der Weiterbildungszeit beteiligen. Die israelische Luftwaffe greift nach Militärangaben militärische Ziele im Westen und Zentrum des Irans an. Es ist die Antwort auf iranische Raketenangriffe auf Israel. Und die wiederum sind die Vergeltung dafür, dass Israel den Libanon beschossen hat. Laut der israelischen Armee sind die Raketen abgewehrt worden. US-Präsident Donald Trump wollte die Gegenschläge auf den Iran verhindern. Der heutige Welttag der Ozeane soll daran erinnern, wie wichtig unsere Meere für das Leben auf der Erde sind. Und da gibt es neben der Erwärmung und schwimmenden Plastikmüllbergen auch positive Neuigkeiten. Das UN-Hochseeschutzabkommen, neue Meeresschutzgebiete und nachhaltige Fischereimethoden sollten dazu beitragen, die Ozeane langfristig zu schützen. Forscher haben auch beobachtet, dass sich manche Ökosysteme erholen können, wenn sie ausreichend geschützt werden.
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2: Wie läuft's auf den Straßen, Valentina?
3: Ja, da ist einiges los. A9 für den Autobahn Richtung Linz. Start ab Wildon, Zeitverlust da eine Viertelstunde. B67 Grazer Straße, Stau beim Grazer Flughafen 10 Minuten plus. B116 Lioberner Straße, da werdet ihr in Kapfenberg wegen Wartungsarbeiten beim Altstadttunnel wechselseitig angehalten. B320 Enstal Straße in beiden Richtungen, da Stau bei Tippschern wegen Überlastung, Zeitverlust 10 Minuten. Und auch in der Landeshauptstadt, da staut's im Frühverkehr unter anderem am Bahnhofgürtel, am Südgürtel, in der Blüdemanngasse und auch in der Riesstraße. Zeitverlust da 10 bis 20 Minuten. 0316 80 90 80, die richtige Nummer, wenn ihr Staus, Blitzer, Verkehrsinfos habt. Bitte ruft uns an. Gute und sichere Fahrt.
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2: Das Schwierigste heute Morgen habt ihr schon geschafft. Aufzustehen und wir schauen, dass ihr wach bleibt. Die Antenne Steiermark Munterwacher sind hier. Valentina Ober und Markus Dietrich.
3: Hallo.
2: Schönen guten Morgen und schönen Wochenstart.

0: 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Hier ist quasi Koffein für eure Ohren mit einem legendären Hit.
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0: Ugly Kid Joe, Cats in the Cradle auf Antenne Steiermark. Guten Morgen, 8:12. Wie läuft's auf unseren Straßen?
1: Noch immer eine Viertelstunde plus auf der A9 Pyrn-Autobahn Richtung Linz ab Wildon, eben wegen Überlastung. Dann staut's auch beim Grazer Flughafen auf der B67 der Grazer Straße, da noch immer 10 Minuten plus. B116 Lioberner Straße, da werdet ihr in Kapfenberg wegen Wartungsarbeiten beim Altstadttunnel wechselseitig angehalten. Und einen frischen Blitzer gibt's auch schon in Kleinstädten am Ortsanfang. Gute und sichere Fahrt.
0: Heute viel Sonne in der Steiermark, zumindest bis zum Nachmittag. Dann wird's ein bisschen dunkler in der Obersteiermark. Vereinzelt sind auch Regen und Gewitter dabei bei bis zu 29 Grad.
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0: Schönen guten Morgen am Montag. Wir sind die Antenne Steiermark, Muntermacher mit sonnigen Aussichten für euch. Ich hoffe, ihr habt die Sonnenbrille eingepackt. Heute eben Steiermark weit Sonnenschein. Nur am Nachmittag ziehen dann in der Obersteiermark wieder ein paar Wolken durch. Die bringen vereinzelt Regen und Gewitter bei bis zu 29 Grad. In 5 Minuten wird's 8:30.
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2: Mit Michael Scheder. In der Steiermark sind in den letzten Jahren 70 Fußgänger bei Unfällen auf Schutzwegen verletzt worden. Das Kuratorium für Verkehrssicherheit kritisiert, dass immer öfter Autofahrer einfach nicht anhalten, obwohl Fußgänger über einen Zebrastreifen wollen. Gleichzeitig muss die Sichtbarkeit von Schutzwegen verbessert werden, sagt das Kuratorium, zum Beispiel durch bessere Beleuchtung. Eine 36-Jährige hat am Abend in Feldbach die Kontrolle über ihr Fahrzeug verloren. Sie ist mit ihrem Auto voll gegen die Glasfassade einer Firma gefahren. Die Frau macht gerade den Führerschein und hat sich das Fahren nach den schon absolvierten Fahrstunden zugetraut, wie sie der Polizei gesagt hat. Sie wird jetzt angezeigt. Der Schaden an der Fassade und am Auto ist groß.
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2: Die Eurofighter-Piloten trainieren ab heute bis zum 19. Juni wieder Überschallflüge. Das heißt, es kann mitunter laut werden. Pro Tag sind jeweils 2 Überschallflüge geplant. Geflogen wird im gesamten Bundesgebiet. Ausgenommen sind Tirol und Vorarlberg und die Ballungszentren. Über Mittag, an den Wochenenden und an den Feiertagen bleiben die Flieger am Boden.
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0: Wie schaut's denn heute Morgen aus, Valentina?
3: Es ist noch ein bisschen was los auf der A9 Pyrn-Autobahn Richtung Linz. Stau ab Wildon, Zeitverlust 10 Minuten. B67 Grazer Straße, Stau beim Grazer Flughafen, da braucht ihr auch ein bisschen länger. B116 Leoberner Straße, da werdet ihr in Kapfenberg wegen Erwartungsarbeiten beim Altstadttunnel wechselseitig angehalten. B320 Enztalstraße in beiden Richtungen, da staut's bei Tippschern wegen Überlastung, Zeitverlust 10 Minuten. Und geblitzt werdet ihr bitte nicht so schnell in Kleinstädten am Ortsanfang. Alle Staus, Blitzer, Verkehrsinfos gibt's natürlich auch jederzeit bei uns im Web und in der Antenne Steiermark-App für euch. Gute Fahrt!

0: Einen schönen guten Morgen, ihr hört Antenne Steiermark, die Muttermacher am Montag. 8:59. Das Geräusch vom Wochenende. Staub, Adrenalin und jede Menge Motorsport-Action. Am Wochenende war ja am steirischen Erzberg Treffpunkt für die internationale Enduro-Szene beim Erzberg-Rodeo. Martin Kettner vom Erzberg-Rodeo, wie war's denn?
1: Wir sind sehr zufrieden mit dem Wochenende. Wir hatten an den 4 Tagen ein Gesamtbesucheraufkommen von knapp 57.000 Personen. Wir haben alle Wetterbedingungen gehabt, die man sich vorstellen kann, vielleicht außer Schnee. Aber es hat jeder Tag seine Feinheiten gehabt.
0: Ja, nach dem Erzberg-Rodeo ist vor dem Abbau. Das heißt, jetzt wird alles irgendwie noch beseitigt, die Spuren vom Wochenende.
1: Also wir müssen den Berg wirklich tatsächlich besenrein zurückgehen an die Frau Erzberg. Und das gelingt uns eigentlich auch, indem wir eine eigene Abbaucrew haben, die seit gestern in der frühen Wirklichkeit schon wieder mit dem Abbau beschäftigt ist.
0: Wie kann man einen Berg besenrein übergeben?
1: Das ist eine sehr gute Frage. Also ich sage es ganz ehrlich, ich stelle mir diese Frage auch immer wieder, nur es ist wirklich so, also wir stellen unfassbar viele Müllbehälter natürlich auf, wir haben ein Müllsammelsystem, ein Mülltrennsystem und versuchen halt auch auf die Leute einzuwirken. Wir haben aber eine eigene Crew, die fährt die Besucherzone Meter für Meter ab und saugt dort quasi klassischerweise den Müll ein.
0: Und abschließend noch, was war das Kurioseste oder /Lustigste am Wochenende?
1: Vielleicht eine Sache, die gestern passiert ist. Wir haben einen Journalisten gehabt, der aus Miami angereist ist.
0: Aus Miami?
1: Aus Miami, ja genau.
0: Okay.
1: Aus einem amerikanischen Magazin. Und der ist, seine Anreise war ganz klar, er ist in Wien gelandet. Er ist mit der Eisenbahn nach Leoben gefahren und wir haben gesagt, wir holen ihn in Leoben vom Bahnhof ab. Unsere Guides fahren in dem Fall runter zum Bahnhof nach Leoben, finden ihn nicht, rufen mich an und erzählen mir, wo ist er, wer findet ihn nicht. Ich rufe ihn an und wie ich mit dem Amerikaner telefoniere, höre ich im Hintergrund ein Geräusch und sage, darf ich Sie fragen, wo sind Sie gerade? Sagt er, er ist im Bus. Und wir, okay, Sie haben den Autobus genommen. Sagt er, nein, er hat irgendeinen Bus genommen. Und dann habe ich gesagt, okay, ob es vielleicht möglich wäre, dass er mir sagt, wo er da hinfahrt. Sagt er, nein, das weiß er nicht, aber die Gegend ist sehr schön. Und das Coole ist, der Amerikaner, der Pablo Ferreiro, hat nicht den Bus genommen, den Linienbus, sondern ist in einen Reisebus eingestiegen. Und die waren eigentlich unterwegs nach Italien. Und er dachte, das ist schon aus wie ein Bus, das klingt wie ein Bus, da sitzen Leute drin und da kann ich mich dazu setzen, das muss der Bus nach Eisenerz sein. Okay, und befinden Sie einmal so einen Bus auf der Autobahn, stoppen Sie ihn und versuchen Sie den Menschen rauszuholen. Wir haben aber es aber irgendwie funktioniert. Ich glaube, das war generell eines der kuriosesten Dinge, die in all meinen Jahren am Erzberg passiert ist.
0: Da sieht man mal wieder, die Amerikaner kennen anscheinend das Sprichwort nicht, alle Wege führen nach Rom, die glauben, alle Wege führen zum Erzberg. Ne?
1: Ja, das ist richtig, schön gesagt.
0: Danke Martin Kettner und ja, für alle, die jetzt wieder ein Jahr auf das Erzberg-Rodeo warten müssen, hier nochmal für euch, damit die Sehnsucht nicht allzu groß ist.

0: Valentina, wie läuft's?
1: A9 Autobahn Richtung Linz, ab Wunschow braucht ihr noch ein paar Minuten länger. B54 Wechselstraße Richtung Gleisdorf, der Staus wegen der Baustelle vor Keindorf. B320 Enztalstraße, Stau bei Tippstein wegen Überlastung, auch da 10 Minuten plus. Dann auch in der Landeshauptstadt braucht ihr noch ein bisschen länger, unter anderem am Südgürtel und am Bahnhofgürtel. Und geblitzt wird auch schon in Kleinstädten am Ortsanfang. 0316 80 90 80. Gibt's weiteres, dann bitte einfach anrufen. Gute Fahrt!
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Schönen guten Morgen, die Antenne Steiermark, Muntermacher, 8.42 Uhr. Na, das ist wieder ein feines Tagerl heute. Zumindest für einen Großteil der Steiermark. Ganz, ganz viel Sonne. Bis zu 29 Grad kriegen wir heute auch ab. Nur Nachmittag sind dann vor allem in der Obersteiermark vereinzelt wieder Regenschauer und Gewitter mit dabei. Wir begleiten euch sicher Richtung Arbeit.

0: Cindy Lauper auf Antenne Steiermark. Schönen guten Morgen. Heute wieder viel Sonne für die Steiermark. Erst am Nachmittag ziehen dann wieder ein paar dichtere Wolken in der Obersteiermark durch. Dann kann es vereinzelt regnen oder auch gewittern. Das bei bis zu 29 Grad.
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0: 9:05.
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3: Mit Michael Scheder. In der Steiermark sind in den letzten Jahren 70 Fußgänger bei Unfällen auf Schutzwegen verletzt worden. Das Kuratorium für Verkehrssicherheit kritisiert, dass immer öfter Autofahrer einfach nicht anhalten, obwohl Fußgänger über den Zebrastreifen wollen. Was einen Schutzweg sicher macht, hat uns Klaus Robatsch erklärt.
4: Besonders wichtig ist, dass die Kfz-Geschwindigkeiten nicht zu hoch sind. Und was immer gegeben sein muss, ist die Sichtweite, dass rechtzeitig der Kfz-Lenkende den zu Fußgehenden auch erkennen kann.
3: Durch farbliche Kennzeichnungen oder bessere Beleuchtung kann man Schutzwege deutlich sichtbarer machen, sagt Robatsch.
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3: 2008 ist die Erbschaftssteuer in Österreich abgeschafft worden. Seitdem haben die Erben der 100 reichsten Österreicher mehr als 76 Milliarden Euro geerbt, ohne dafür Steuern zu zahlen. So eine Rechnung vom globalisierungskritischen Netzwerk ATTAC. Erbt man eine Summe zwischen 5 und 10 Millionen Euro, sollte der Steuersatz bei 30% liegen, fordert ATTAC. Sind es über 50 Millionen, sollten 50% Erbschaftssteuern anfallen, heißt es. Weltweit gibt es immer mehr Atomwaffen. Das steht im neuen Bericht des Stockholmer Friedensforschungsinstituts SIPRI. Die neuen Atomwaffenstaaten, darunter die USA, Russland, Großbritannien und Frankreich, haben weiter Programme laufen, um ihre Atomwaffen zu modernisieren. Mehr als 80% der weltweit geschätzten Nuklearwaffen soll es in Russland und den USA geben. In der norditalienischen Provinz Udine haben die Ermittlungsbehörden eine der größten jemals in Italien entdeckten illegalen Zigarettenfabriken ausgehoben. Sie haben 78 Tonnen Tabak und 25 Millionen Packungen gefälschte Markenzigaretten sichergestellt. Der Fund gilt als einer der bedeutendsten Schläge gegen die illegale Tabakproduktion in Italien der vergangenen Jahre.
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0: Kurz vor 9.
5: A9 für eine Autobahn Richtung Linze braucht ab Wunsch schon noch ein paar Minuten länger. B54 Wechselstraße Richtung Gleisdorf, der Staus wegen der Baustelle vor Kaindorf. B116 Lioberner Straße werdet in Kapfenberg wegen Wartungsarbeiten beim Altstadttunnel.

0: wechselseitig angehalten. Dann staut es auch noch in Graz im Frühverkehr, in der Triester Straße am Südgürtel und auch am Bahnhofgürtel. Und geblitzt wird auch schon in Glernstetten am Ortsanfang. 0316 80 90 80 gibt es weitere Infos, dann bitte anrufen. Gute Fahrt.
1: Nach einem langen Wochenende wieder zurück in der Arbeit. Das fühlt sich doch schön an, oder? Wir helfen
0: ja,
1: euch
0: sehr
1: dabei, dass es sich noch besser anfühlt. Jetzt zum Beispiel mit Taylor Swift, die Muntermacher auf Antenne Steiermark. Guten Morgen.

0: 12 Minuten nach 9. Einen schönen guten Morgen mit Antenne Steiermark.
1: Hallo.
0: Und ja, ich muss alle Kollegen hier in der Redaktion enttäuschen. Den geilsten Anruf des Morgens, den haben wir abgekrallt.
1: Was soll man machen?
0: Ja, tausende Steirer bekommen tagtäglich irgendwelche Anrufe von einem Callcenter. Und ihr braucht nicht glauben, uns passiert das nicht privat, so wie beruflich.
1: Ja.
0: Wir haben gerade vor ein paar Minuten ein Telefonat reinbekommen. Du, Valentina, hast abgehoben. Und man muss auch einmal dieses Callcenter loben. Auf so eine Frage muss man auch erst einmal kommen.
2: Antenne Steiermark, Valentina, hallo.
3: Ja, hallo, wunderschönen guten Tag. Sina Maler mein Name und ich rufe im Auftrag der Europäischen Zentralbank an. Grüße Sie. Ich möchte gerne mit Herrn Antenne Steiermark sprechen, bitte. Wir hätten einen Termin zusammen.
2: Mit mir nicht, mit wem?
3: Mit Herrn Antenne Steiermark.
2: Ja, das muss irgendein Name sein.
3: Mit Herrn Antenne Steiermark.
0: Ja, genau. Der Herr Antenne Steiermark, ja?
1: Das kannst du sein, ist wer immer.
0: Ist deppert. Also irgendwo sitzt gerade ein Callcenter-Mitarbeiter und fragt sich, warum haben wir gelacht, ja?
1: Ja.
0: Und ich meine, wer bei uns anruft und nach einem Herrn Antenne Steiermark fragt, ja, der macht wahrscheinlich beim Bäcker einen Termin mit Herrn Kornspitz oder so, ja? Also, falls ihr heute auch so einen Anruf bekommt und geplagt seid von solchen Callcenter-Mitarbeitern, einmal für alle Opfer dieser Callcenter. Wahnsinn!
1: Gott sei Dank haben wir das jetzt nicht gesagt.
0: Schauen wir mal, wie der Herr verkehrt heute so drauf ist.
1: Auf alle Fälle besser, das funktioniert schon richtig gut. B20 Mariazellerstraße in beiden Richtungen, da haben wir die Baustelle ab heute am Seebergsattel, da werdet ihr wechselseitig angehalten. B116 Leoberner Straße, da werdet ihr in Kapfenberg auch wegen Wartungsarbeiten beim Altstadttunnel wechselseitig angehalten und ansonsten läuft's. Gute Fahrt!
0: Herr Wetterbericht hat heute auch sehr sonnige Aussichten.
1: Nee, super.
0: Am Nachmittag gibt es ein bisschen Gewitter, auch ein bisschen Herr Regen. Aber da sind wir bei Frau-Temperaturen zwischen 23 und 29. So, Wahnsinn.
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0: auf Antenne Steiermark. Schönen guten Morgen, schönen Wochenstart. Der ist auch heute wieder super sonnig, bis zum Nachmittag zumindest. Für die Obersteiermark ziehen da nämlich wieder einige Wolken durch. Auch Regen und Gewitter sind möglich, bei bis zu 29 Grad. In 5 Minuten wird es 9:30.
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2: Mit Michael Schäder. Das Grundwasserschutzprogramm Graz bis Bad Radkersburg wird ab heute neu geregelt. Wesentlicher Kernpunkt ist, dass bäuerliche Betriebe entlastet werden, heißt es vom Land Steiermark. Aufwendige Messungen von Wirtschaftsdünger müssen nicht mehr durchgeführt werden. Stattdessen ist eine Berechnung auf der Basis von bestehenden Referenzwerten möglich. Ab heute brauchen wir Geduld auf den Straßen in Graz. Es gibt neue Baustellen. Zum Beispiel in der Triesterstraße, da wird die alte Eisenbahnbrücke saniert. Bis September ist die Unterführung entlang der Kalaumauer für Pkw gesperrt. Dazu kommt ab heute die Baustelle in der alten Poststraße. Da wird eine neue Gasleitung verlegt. Der Verkehr wird bis zum 20. Juni händisch geregelt. Und das betrifft heute und morgen. In der Maria-Troster-Straße wird ein Fahrstreifen wegen Kranarbeiten gesperrt, jeweils von 8 bis 16 Uhr.
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2: 2008 ist die Erbschaftssteuer in Österreich abgeschafft worden. Seitdem haben die Erben der 100 reichsten Österreicher mehr als 76 Milliarden Euro geerbt, ohne dafür Steuern zu leisten, so eine Rechnung vom globalisierungskritischen Netzwerk ATAC. Erbt man eine Summe von 5 bis 10 Millionen Euro, soll der Steuersatz bei 30% liegen, fordert ATAC. Sind es über 50 Millionen, sollen 50% Erbschaftssteuern anfallen, heißt es.
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0: Um kurz vor 10.
3: Da läuft soweit, ein paar Meldungen habe ich trotzdem. B20 Mariazeller Straße, beiden Richtungen. Ab heute die Baustelle am Seebergsattel, deswegen der wechselseitige Anhaltungen. Und B320 Enztalstraße in beiden Richtungen. Der Stau bei Tippschon wegen Überlastung, Zeitverlust da 10 Minuten. Kommt gut an.
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0: Für all diejenigen unter euch, die sich das lange Wochenende zurückwünschen, das kann ich

0: Leider nicht, aber ein bisschen Urlaubsfeeling für die Ohren. Mit einem Traumpärchen, Shawn Mendes und Camila Cabello, ist Senorita, die Antenne Steiermark Muttermacher am Montag.
1: Hallo.

0: Wie lange darf Essen am Boden liegen, bevor es im Müll wandert? 3 Sekunden, sagt man ja, die 3-Sekunden-Regel. Guten Morgen, Antenne Steiermark hier mit den Muttermachern am Montag.
1: Guten Morgen.
0: Ja, ist das so, 3 Sekunden und dann kann nichts passieren oder sind es doch mehr? Roland Schmidt hat einmal nachgefragt.
2: Ja, kommt drauf an, ob es gut oder nicht gut ist. Aber ich schaue schon 3 bis 5 Sekunden.
3: Was war das Letzte, was runtergefallen ist?
2: Meistens als Chips oder so, irgendwelche Kleinigkeiten.
3: Die landen aber dann wieder im Mund.
2: Kommt drauf an, wo sie hinfliegen.
4: Ja, wenn 3 Sekunden vergangen sind, dann darf man es nicht mehr essen.
3: Wie lange dauert deine 3-Sekunden-Regel?
4: Das gibt es bei mir nicht. Also wenn irgendwas Essbares runterfliegt, dann esse ich es nicht.
3: Wirklich?
4: Nee.
3: Nicht einmal zu Hause?
4: Ja gut, wenn ich weiß, dass vorher Staub gesagt worden ist, dann vielleicht.
3: Wie lange dauert deine 3-Sekunden-Regel?
5: Ja, 10 Sekunden. Kommt drauf an, was runterfliegt. Pralinen oder so Schokosachen.
3: Wie lange gehen die?
5: Die können ruhig ein bisschen länger unten liegen, das holst du auf.
3: Wie lange dauert deine 3-Sekunden-Regel?
6: 0 Sekunden. Ja, bin da leider sehr hackig.
7: Oh je.
6: Ja. Ja, also da wird bei mir noch nichts mehr gegessen.
0: Mein Highlight, der Pralinentyp.
7: Ja,
0: bei mir ist am liebsten, wenn die Pralinen direkt in den Mund reinfallen. Aber eben, wenn es auf den Boden fliegt, denke ich mir, ist doch eigentlich wirklich wurscht, ob das jetzt 1 Minute, 2 Minuten oder 3 Stunden liegen. Da ist dann so oder so Dreck drauf. Ja? Und Bakterien sind ja auch nach dem ersten Kontakt oben, oder wie ist das, Valentina?
7: Ja, die sind nach dem ersten Kontakt oben, also dass die da irgendwie ein bisschen brauchen, bis sie darauf kommen, nein. Aber es geht eben auch um andere Faktoren, um den Boden zum Beispiel. Ja, es ist ja was ganz anderes, wenn jetzt zum Beispiel die Schokolade daheim auf den Küchenboden fliegt oder auf den Boden einer öffentlichen Toilette zum Beispiel.
0: Mmh.
7: Und es geht auch um die Feuchtigkeit des Lebensmittels. Also Feuchte nehmen Keime leichter auf, zum Beispiel eine Wassermelone. Was heißt das jetzt für euch? Ein trockener Keks auf einem sauberen Küchenboden stellt ein viel geringeres Risiko dar als zum Beispiel eine Wassermelone oder auch ein Butterbrot auf einem Werkstattboden. Die 3 Sekunden sind aber nicht wissenschaftlich belegt, also es ist jetzt hygienisch betrachtet, gibt es keine magische Zeitgrenze oder so. Da zählt wirklich der Hausverstand und ihr merkt es eh sofort, wenn noch was essbar ist oder wenn schon tausende, Millionen Fussel oben sind.
0: Genau, also ein Chips, der 3 Sekunden am Wohnzimmerboden liegt, ist kein Problem. Ein Wurstblattl, das da auf der öffentlichen Toilette runterfällt, würde ich nicht einmal nach einer halben Sekunde mehr aufklären.
7: Dann liegen
0: lassen. Jetzt lassen wir das aber, das Unanständige. Schönen Start in den Montagmorgen, 5 nach halb 10.

0: gleich 9.42 Uhr. Antenne Steiermark ist hier viertelstündlich mit dem Verkehrs- und Blitzer-Update.
1: B20 Mariazeller Straße in beiden Richtungen. Da gibt es ab heute eine Baustelle am Seebergsattel und deswegen wird der Verkehr wechselseitig angehalten. 0316 80 90 80 gibt es weiteres, dann bitte anrufen. Kommt gut an.
0: Wettertechnisch schaut es heute richtig gut aus, wieder Sonne, Brille raus. Es wird super sonnig, zumindest bis zum Nachmittag. Dann gibt es speziell bei euch in der Obersteiermark wieder ein paar dickere Wolken, die bringen auch wieder Regen, vereinzelt Gewitter. Aber es ist super warm heute wieder, die Temperaturen liegen zwischen 23 und 29 Grad.
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1: Ja, ein bisschen durchwachsen irgendwie. Die meiste Zeit scheint zwar eh die Sonne, im Laufe des Tages entstehen dann aber auch ein paar Gewitter, vor allem in der Obersteiermark. Trotzdem werden es bis zu 29 Grad. Morgen regnet es dann am Vormittag schon im Ausseerland und Ennstal. Dann breiten sich die Gewitter ab Mittag weiter aus und bevor der Regen da ist, wird es heiß und auch schwül. 5:05 ist es.
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2: Mit Michael Schäder. Ab heute brauchen wir Geduld auf den Straßen in Graz. Es gibt neue Baustellen. Zum Beispiel in der Triesterstraße, da wird die alte Eisenbahnbrücke saniert. Bis September ist die Unterführung entlang der Kalaumauer für Pkw gesperrt. Dazu kommt ab heute die Baustelle in der alten Poststraße. Da wird eine neue Gasleitung verlegt. Der Verkehr wird bis zum 20. Juni händisch geregelt. Und das betrifft heute und morgen. In der Maria-Troster-Straße wird ein Fahrstreifen wegen Kranarbeiten gesperrt, jeweils von 8 bis 16 Uhr.
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2: Heute startet die Weltblutspendewoche mit ihrem Höhepunkt, dem Weltblutspendetag am Sonntag. Ein guter Zeitpunkt, um Blutspenden zu gehen, so der Aufruf des Roten Kreuzes heute. Gesucht werden alle Blutgruppen. Jedes Jahr vor den Sommerferien werden die Blutreserven kleiner. Das hat damit zu tun, dass viele auf Urlaub sind und deswegen nicht Blutspenden kommen.
3: Der Ölpreis ist in den letzten Stunden wieder stark gestiegen. Grund sind die neuerlichen gegenseitigen Angriffe zwischen Israel und dem Iran. Nach 2 Monaten Waffenruhe hat der Iran Israel am Abend wieder mit Raketen beschossen. Und Israel hat in der Nacht mit Bomben auf Ziele im Iran geantwortet. Aus Sicht des Iran hat sich Israel nie wirklich an den Waffenstillstand gehalten. Damit könnte jetzt auch das Friedensabkommen zwischen dem Iran und den USA endgültig scheitern.
2: Tech-Milliardär Elon Musk will diese Woche mit seinem Raumfahrtunternehmen SpaceX an die Börse und damit rund 75 Milliarden Dollar einsammeln. Das wäre der bisher größte Börsengang der Geschichte. Noch letzte Woche hat SpaceX einen großen Deal abgeschlossen. Der Internetkonzern Google will für den Zugriff auf einen KI-Chip-Cluster monatlich 920 Millionen Dollar an das Unternehmen zahlen.
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1: Auf der A2 Südautobahn Richtung Klagenfurt, da gibt's Stau vor der Raststation an Wiesen. Wegen Markierungsarbeiten, da staut's auch schon recht weit zurück. 20 Minuten Zeitverlust habt ihr da. Und gerade frisch reingekommen, eine Info für Grottendorf. Da ist beim Kreisverkehr beim Billa ein Unfall passiert. Da gibt's momentan kein Durchkommen und es staut auch schon zurück bis auf die Umfahrung. Also am besten weicht ihr da großräumig aus.
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1: Alle Staus und Blitzer bitte direkt an uns, wenn euch was auffällt. 0316 80 90 80 ist die Nummer. Gute Fahrt. Einen schönen Montagvormittag, Lilli Plattner ist da. Ich hoffe, ihr habt am langen Wochenende eine schöne Zeit gehabt. Seid jetzt ohne Sonnenbrand gut gelaunt am Start für die neue Woche. Und bei der Arbeit läuft jetzt Holly Humberstone.

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0: Antenne Steiermark ist da mit euren Infos von den steirischen Straßen auf der A2, der Südautobahn Richtung Klagenfurt. Da gibt es heute Markierungsarbeiten und deswegen Stau zwischen Gleisdorf und Ilse braucht er mindestens eine halbe Stunde länger. Und in Grottendorf, da ist ein Unfall beim Biller Kreisverkehr passiert, staut er bis auf die B70 zurück. Am besten weicht ihr großräumig aus. Alle Staus und Blitzer gibt's auch jederzeit bei uns im Web und in der App für euch. Eine gute und eine sichere Fahrt wünsche ich.
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0: Am Donnerstag könnt ihr zum Weltspieletag so eine Rätselrally machen mit euren Kindern. Da gibt's Fabelwesen, Ritter und Tiere zu entdecken, natürlich einiges zum Spielen. Die Unterlagen dafür könnt ihr euch zwischen 9 und 15 Uhr im Joanneumsviertel in Graz abholen. Wer am Schluss das Lösungswort errät und einschickt, kann außerdem noch was gewinnen. Die Oldtimer-Freunde Gradwein, die haben Menschen mit Behinderung zum Mitfahren in den schönsten Oldtimern eingeladen. Samstag ist es soweit. Deswegen gibt's da am Hauptplatz in Gradwein um 13.30 Uhr so ein Platzkonzert. Und danach einen lustigen Nachmittag für alle mit Live-Musik, Karaoke-Singen und auch einem DeLorean aus Zurück in die Zukunft, mit dem ihr ein paar Fotos machen könnt. Mal wieder so richtig Tränenlachen ist angesagt am 26. Juni beim Joke Jungle Comedy Festival in der Grazer Helmut-List-Halle. Da trifft sich die internationale Stand-Up-Comedy-Szene und auch Newcomer bekommen ihre Chance. Tickets gibt's unter bringticket.com. Und wo sind die Golfspieler unter euch? Am 27. Juni ist das Charity-Turnier von Help for Kids im Golfclub Frauenthal Deutschlandsberg. Wenn ihr euch da anmeldet, hilft euer Startgeld dabei, Familien mit Kindern mit Behinderungen eine gemeinsame Auszeit zu ermöglichen. Alle Infos, falls ihr da mitmachen möchtet, bekommt ihr unter helpforkids.at.
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1: Ja, wie wird das heute? Also die meiste Zeit scheint die Sonne, das ist schon mal gut. Im Laufe des Tages entstehen dann immer mehr Wolken, vor allem über den Bergen. Am Nachmittag dann auch die ersten Regenschauer und Gewitter in der Obersteiermark. Aber warm wird es trotzdem, 23 bis 29 Grad. 29 Grad gehen sich auch morgen noch einmal aus. Allerdings geht es da langsam los mit dem Wetterumschwung. Ab Mittag geht's los mit den Gewittern. 5 Minuten vor 11 ist es.
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2: Mit Michael Scheder. Ihr brandneues Auto geschrottet hat gestern eine 36-jährige Frau in Feldbach. Sie ist gerade mitten in der Führerscheinausbildung, hat aber trotzdem eine Spritztour unternommen, obwohl sie noch keinen Schein hat. Auf der Fahrt hat sie die Kontrolle über das Auto verloren und ist gegen eine Firmenfassade gekracht. Sie hat sich nicht verletzt, Auto und Fassade hat sie allerdings kaputt gemacht.
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2: Auch wenn es aktuell nicht ganz so heiß ist, 9 von 10 Schülerinnen und Schülern fühlen sich durch die Hitze in den Schulen belastet. Das zeigt eine neue Studie des Austrian Institute of Technology und der TU Wien. Sie sind müde, bekommen Kopfweh und 2/3 sagen, dass sie sich nur mehr schwer konzentrieren können. Die Experten empfehlen, an heißen Tagen Prüfungen oder Tests zu verschieben und es braucht Hitzeschutzmaßnahmen für die Zukunft. Deutschland, Frankreich, Großbritannien und die Ukraine haben den russischen Präsidenten Wladimir Putin zu einem sofortigen Waffenstillstand und Verhandlungen über ein Ende des Krieges aufgerufen. Am Friedensprozess sollen auch die USA und Europa aktiv beteiligt werden, heißt es in einer gemeinsamen Erklärung von Friedrich Merz, Emmanuel Macron, Keir Starmer und Volodymyr Zelensky nach einem Treffen in London. In der norditalienischen Provinz Udine haben die Ermittlungsbehörden eine der größten jemals in Italien entdeckten illegalen Zigarettenfabriken ausgehoben. Sie haben 78 Tonnen Tabak und 25 Millionen Packungen gefälschte Markenzigaretten sichergestellt. Der Fund gilt als einer der bedeutendsten Schläge gegen die illegale Tabakproduktion in Italien der vergangenen Jahre.
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1: Auf der A2, das für die Autobahn Richtung Klagenfurt, da gibt's Markierungsarbeiten vor der Raststation Anwiesen. Eine Fahrspur ist gesperrt und es staut ordentlich zurück. 50 Minuten Zeitverlust. Ihr könnt da einfach bei Ilz abfahren und dann bei Gleisdorf wieder auffahren, dann erspart ihr euch den Stau. B20, Maria-Zeller-Straße in beiden Richtungen. Es gibt ab heute eine Baustelle am Seebergsattel oben, da werdet ihr wechselseitig angehalten. Und dann haben wir noch einen frischen Blitzer in Irdling, wenn ihr von Trautenfels kommt, bei der Ortseinfahrt.
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1: Wenn euch noch irgendwas aufgefallen ist, Stau oder Blitzer, dann gerne an uns. 0316 80 90 80. Eine gute Fahrt wünsche ich euch zumindest, da wo es geht. Morgen Nachmittag kommt der Wetterumschwung. Ja, was machen wir vorher noch? Am besten so viel Sonne genießen, wie es nur irgendwie geht.

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Das ist euer Antenne Steiermark Verkehrs- und Blitzer-Update auf der A2 der Südautobahn Richtung Klagenfurt. Da gibt es Stau vor der Raststation Anwiesen. Wegen Markierungsarbeiten ist nur eine Fahrspur frei, der staut weit zurück. Da braucht ihr 50 Minuten länger und am besten weicht ihr da über die Abfahrt Ilz aus. Außerdem werdet ihr geblitzt in Irdning von Trautenfels kommend bei der Ortseinfahrt. Alle Staus und Blitzer gibt es auch jederzeit bei uns im Web und in der App. Eine gute Fahrt wünsche ich euch. Am Donnerstag geht's los mit der Fußball-WM. Ist ja mit Public Viewing teilweise ein bisschen schwierig, wenn Anpfiff so um 22 Uhr ist oder 4 Uhr in der Früh. Deswegen gibt es so ein großes Public Viewing am Grazer Karmeliterplatz, wie wir es kennen, dieses Jahr nicht. In Klagenfurt schaut es ein bisschen anders aus. Am neuen Platz werden da ganz, ganz viele Spiele übertragen. Der Bürgermeister hat uns auch schon eingeladen, mit der Choralmbahn vorbeizuschauen. Wer das nicht möchte, kann natürlich auch in Graz einige Spiele anschauen. Im Gösserbräu laufen die zum Beispiel, also die sperren auch teilweise sogar extra um 3:30 in der Früh auf, habe ich gelesen. Brot und Spiele zeigt alle Matches. Unter freiem Himmel könnt ihr euch auch ein paar anschauen im Grazer Parkhaus und auch im Annenhof-Kino, im Cineplex. Da gibt es Public Viewing und da schenkt man euch sehr, sehr gerne Tickets dafür. 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Einfach mal reinschauen auf antenne.at, welches Match euch da besonders interessieren würde.

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2: Ganz blau bleibt der Himmel nicht, da werden die Wolken am Nachmittag ein bisschen mehr, vor allem bei euch im Bergland gewittert, dann warm ist es so oder so, 23 bis 29 Grad und die erreichen wir auch morgen noch. Morgen Nachmittag kommt dann allerdings der Wetterumschwung mit einigen Gewittern, auch mit Sturmböen und deswegen am Mittwoch dann teilweise nur mehr 12 bis 20 Grad.
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2: 5 vor 12 ist es.
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4: Mit Michael Scheder. Unbekannte Täter haben in der Nacht in ein Juweliergeschäft in Vohnsdorf eingebrochen. Sie haben bei dem Laden in einem Einkaufszentrum die Auslagenscheibe aufgebrochen und dann Schmuck gestohlen. Bis jetzt fehlt von den Einbrechern jede Spur. Der Schaden ist groß.
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4: Innenpolitisch steht die Woche ganz im Zeichen der Budgetrede von Finanzminister Markus Marzabauer am Mittwoch. Damit beginnen die Budgetdebatten im Parlament. Beschlossen wird am Mittwoch der Unterstützungsfonds für Alleinerziehende. Sie bekommen künftig monatlich rund 240 Euro pro Kind, wenn sie sonst keinen Unterhalt bekommen. Auch wenn es aktuell nicht so heiß ist, 9 von 10 Schülerinnen und Schülern fühlen sich durch die Hitze in den Schulen belastet. Das zeigt eine neue Studie des Austrian Institute of Technology und der TU Wien. Die Kinder sind müde, bekommen Kopfweh und 2/3 sagen, dass sie sich nur schwer konzentrieren können. Für heiße Tage empfehlen die Studienautoren deshalb, dass Prüfungen in die ersten Unterrichtsstunden verlegt werden oder dass dafür in kühlere Räume ausgewichen wird. Ein Schlangenalarm hat eine Polizeistreife im oberösterreichischen Hörsching gestern Abend zu Marihuana-Rauchern geführt. Während die Polizisten auf die Tierrettung gewartet haben, haben sie den Geruch bemerkt und die beiden Männer in der Nähe entdeckt. Die Schlange konnte wenig später gefunden und von der Feuerwehr wieder ausgesetzt werden.
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2: Auf der A2 der Südautobahn Richtung Klagenfurt gibt's Stau und zwar vor der Raststation Armwiesen. Wegen Markierungsarbeiten ist da nur eine Fahrspur frei. Da habt ihr fast eine Stunde Zeitverlust und weicht am besten über die Abfahrt Ilz aus. Und B76, da gibt's einen frischen Blitzer und zwar Richtung Deutschlandsberg in Rosseck. Habt ihr auch noch was entdeckt, Staus oder Blitzer, dann bitte direkt an uns 0316 80 90 80.
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2: Wer nach einer Beschäftigungsmöglichkeit für seine Kinder in den Sommerferien sucht, der kann sich ja mal das neue Lego-Set von der Sagrada Familia anschauen. Bis eure Kids die Kathedrale aus Barcelona zusammengebaut haben, kann es gut und gerne schon ein paar Wochen dauern. Die ist nämlich das größte Lego-Set aller Zeiten mit über 12.000 Teilen.

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1: Das war der Antenne Steiermark Lunch Song. 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

Antenne Star Mike ist da mit den Infos von den Starrischen Straßen für euch. Wir schauen da auf die A2, die Südautobahn. Da gibt es noch immer Stau Richtung Klagenfurt und zwar vor der Raststation an Wiesen. Da habt ihr aktuell eine Dreiviertelstunde Zeitverlust, ist wirklich ganz aktuell. Ihr könnt aber da über die Abfahrt Ilz ausweichen. Und auf der B20 der Maria-Zeller-Straße, da gibt es ab heute eine Baustelle am Seebergsattel. Der Verkehr wird wechselseitig angehalten, auch da Wartezeiten mit einrechnen bitte. Und auf der B76, da wird geblitzt Richtung Deutschlandsberg in Rosseck. Alle Staus und Blitzer gibt es auch jederzeit bei uns im Web und in der App für euch. Eine gute Fahrt, zumindest da, wo es geht. Spartipp für alle Amazon Prime-Kunden, weil man da ja für Streamen ohne Werbung extra zahlen soll, gibt's eine Sammelklage. Bis morgen könnt ihr euch da noch anschließen, letzte Chance, und ihr bekommt dann im besten Fall ja, rund 80 Euro zurück, ist ja nicht nix. Und ja, es ist ein deutsches Gerichtsverfahren, aber das ist in dem Fall wurscht, da können wir trotzdem mitmachen. Die Infos zur Anmeldung, die findet ihr unter verbraucherzentrale-sachsen.de, inklusive Ausfüllhilfe, was wo reinzuschreiben ist. Also das schafft jeder, und dann drücken wir die Daumen, dass wir Geld zurückbekommen.

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0: 95% ein Sonnentag ist. Und das stimmt auch dieses Jahr wieder. Interessante Info, wenn ihr mich fragt. Einen kleinen Dämpfer gibt es trotzdem. Am Nachmittag bilden sich ein paar Quellwolken und dann wird's nass. Es ist aber sommerlich warm mit bis zu 29 Grad. Morgen wird's wieder sonnig und teilweise schwül. Bei euch im Ennstal und Ausseerland gibt's schon am Vormittag die ersten Regenschauer. Am Nachmittag wird's dann überall nass. Die Temperaturen, die gehen auch morgen rauf auf bis zu 29 Grad.
1: Ja, danke Leon und danke an die Mama von Leon.
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1: In 5 Minuten wird's 1.
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4: Mit Melanie Wenig. Das letzte Wochenende war Eisenerz der Hotspot für Motorradfreaks aus der ganzen Welt. Das Erzberg-Rodeo hat knapp 57.000 Besucher gezählt, sagt Martin Kettner vom Organisationsteam.
5: Es war sportlich gesehen ein sensationelles Wochenende. Wir haben alle Wetterbedingungen gehabt, die man sich vorstellen kann, vielleicht außer Schnee. Es hat jeder Tag seine Feinheiten gehabt.
4: Der Abbau läuft schon seit gestern. Gewonnen hat übrigens zum 5. Mal hintereinander der Deutsche Manuel Lettenbichler.
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4: Um darzulegen, dass dem Staat durch die Abschaffung der Erbschaftssteuer 2008 Einnahmen entgehen, hat das globalisierungskritische Netzwerk ATTAC neue Zahlen veröffentlicht. Die Erben der 100 reichsten Österreicher haben seit dem Auslaufen der Steuer rund 76 Milliarden Euro geerbt, ohne Steuern zu leisten. Um ein vergleichbares Vermögen durch Arbeit zu verdienen, müssten laut ATTAC rund 82.000 Menschen ein ganzes Jahr lang arbeiten und Steuern zahlen. Für eine Wiedereinführung der Erbschaftssteuer für große Vermögen sprechen sich derzeit SPÖ und Grüne aus. Eine Anklage wegen versuchten Mordes gibt es jetzt gegen einen Autofahrer, der sich eine kilometerlange Verfolgungsjagd über die Welser Autobahn geliefert hat. Der 29-jährige Deutsche war im Februar trotz Sperre in einen Baustellenbereich gefahren und dann über eine Strecke von 160 Kilometern der Polizei davongerast. Dabei ist er direkt auf einen Bauarbeiter zugefahren, der in letzter Sekunde zur Seite springen konnte. An einer Handyverbindung aus dem Weltall arbeiten gerade die großen Telekommunikationsanbieter in Deutschland. Sie kooperieren da mit verschiedenen Satellitenbetreibern, darunter auch Starlink. Die Verbindung über das Weltall ist vor allem für die Notfallkommunikation gedacht, etwa bei schweren Unwettern oder großen Stromausfällen.
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1: Um gleich 2 Minuten vor 1, wir schauen auf die A2 Südautobahn Richtung Klagenfurt. Es staut vor der Raststation an Wiesen wegen Markierungsarbeiten. 20 Minuten braucht ihr da länger. Ausweichen ist möglich über die Abfahrt Ilz. Und B20 Maria-Zeller-Straße in beiden Richtungen. Da gibt es ab heute eine Baustelle am Seebergsattel. Der Verkehr wird da wechselseitig angehalten. Habt ihr sonst noch was entdeckt? 0316 80 90 80 ist die Nummer zu uns. Ich wünsche euch eine gute und sichere Fahrt.
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1: Ein Mann in Australien hat in seinem Haus illegal mehr als 100.000 Kakerlaken gezüchtet. Und ja, beim Wort illegal habe ich im ersten Moment auch an Drogen gedacht. Wobei, vielleicht wollte er die Kakerlaken eh rauchen, weil wer 100.000 solcher Viecher züchtet, dem traue ich wirklich alles zu. Don't know.

Wichtige Info jetzt aus der Antenne Steiermark Verkehrsredaktion für die A2 Südautobahn in Richtung Wien. Da ist bei Graz Ost ein Unfall im Baustellenbereich passiert. Die erste Fahrspur ist da gesperrt. 20 Minuten dauert es aktuell länger. Ich wünsche euch, da was geht's, eine gute und sichere Fahrt.

0: Viertelstündlich habe ich das Wichtigste aus der Antenne Steiermark Verkehrsredaktion für euch. Wir schauen auf die A2 Südautobahn Richtung Wien. Bei Graz Ost ist ein Unfall im Baustellenbereich passiert. Die erste Fahrspur ist gesperrt, 20 Minuten braucht ihr da länger. Und die B20, die Maria-Zeller-Straße. Da gibt es ab heute eine Baustelle am Seebergsattel. Der Verkehr wird da wechselseitig angehalten. Gute und sichere Fahrt.
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Einen schönen Montagnachmittag. 25 Minuten nach 1 ist es oder 5 Minuten vor 1:30. Wir schauen auf die steirischen Straßen beim Antenne Steiermark. 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

0: A2 Südautobahn Richtung Wien. Unfall bei Graz aus dem Baustellenbereich. Die erste Fahrspur ist gesperrt, 20 Minuten dauert die länger. Und B20 Maria-Zeller-Straße in beiden Richtungen. Da gibt es ab heute eine Baustelle am Seebergsattel. Der Verkehr wird da wechselseitig angehalten. Habt ihr sonst noch was entdeckt? 0316 80 90 80 ist die Nummer zu uns. Ich wünsche euch eine gute und sichere Fahrt.
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0: Ja, falls ihr heute mal ein extrem lautes Donnern hört und ihr weit und breit keinen Regen seht, dann war es wahrscheinlich ein Eurofighter. Seit heute trainiert unser Bundesheer wieder Überschallflüge mit den Eurofightern. Wenn es also hin und wieder clasht, dann braucht ihr euch keine Sorgen machen. Übrigens, solltet ihr gerade ein kleines Kind daheim haben und wissen wollen, wann ihr eine kleine Schlafpause einlegen könnt, damit es dann nicht aufgeweckt werden, zwischen 12 und 13 Uhr, da sind keine Tests geplant.

0: wahrscheinlich bekannteste Bandermaske der Welt. Crow für euren Montagnachmittag hier auf Antenne Steiermark. Viertelstündlich habe ich das Wichtigste aus der Antenne Steiermark Verkehrsredaktion für euch. Und da schauen wir jetzt beim Antenne Steiermark Verkehrs- und Blitzer-Update auf die A2 Südautobahn Richtung Wien. Da ist ein Unfall bei Graz aus dem Baustellenbereich passiert. Die erste Fahrspur ist da gesperrt. Ihr braucht 20 Minuten länger. Und B20 Mariazeller Straße in beiden Richtungen. Ab heute gibt es eine Baustelle am Seebergsattel. Verkehr wird da wechselseitig angehalten. Habt ihr sonst noch was entdeckt? Dann gerne anrufen. 0316 80 90 80. Ich wünsche euch eine gute und sichere Fahrt.
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2: Und der Sonnenschein, der überwiegt in der Steiermark. Es kommen aber am Nachmittag immer mehr Wolken ins Land und die haben dann noch Regen mit im Gepäck. Teilweise kann es da dann auch gewittrig werden. Es ist aber warm mit aktuellen Temperaturen von 27 Grad in Leibniz und 26 sind es in Bruck. Morgen, da schaut es sehr ähnlich aus. Erst ist es wieder sonnig, es gibt aber schon im Norden ab dem Vormittag die ersten Regenschauer. Die breiten sich dann aber noch aufs ganze Land aus. Am Thermometer geht's rauf auf bis zu 29 Grad.
1: 2:05 ist es.
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3: Mit Melanie Wenig. 57.000 Motorsportfans aus der ganzen Welt haben sich am Wochenende das Erzberg-Rodeo

0: gegeben. Die Jubiläumsausgabe zum 30er hat wettermäßig außer Schnee so ziemlich alles geboten, was es gibt. Der Abbau des Events läuft, sagt Martin Kettner vom Organisationsteam.
1: Während die Siegerehrung in der Arena gelaufen ist, haben unsere Leute schon abgebaut. Wir haben die ganze Nacht abgebaut. Wir müssen den Berg wirklich tatsächlich besenrein zurückgehen an die Freie Erzberg. Und das gelingt uns eigentlich auch, indem wir eine eigene Abbaucrew haben, die schon wieder mit dem Abbau beschäftigt ist.
0: Der große Sieger des Erzberg-Rodeos war einmal mehr der Deutsche Manuel Lettenbichler. Es war sein 5. Sieg am Erzberg hintereinander.
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0: Die anhaltende Trockenheit hat zuletzt zu einer Debatte über private Pools geführt. Die Umweltschutzorganisation Greenpeace prangert heute auch den hohen Wasserverbrauch der Industrie an. Allein die drei großen Konzerne Voestalpine, OMV und Lenzing AG verbrauchen mit 51 Millionen Kubikmeter Grundwasser dreimal mehr als alle privaten Pools zusammen, rechnet Greenpeace vor. Die Umweltschützer fordern, dass das angekündigte Wasserentnahmeregister für Industrie und Landwirtschaft rasch kommt, um einen Überblick zu bekommen. Um darzulegen, dass dem Staat durch die Abschaffung der Erbschaftssteuer 2008 Einnahmen entgehen, hat das globalisierungskritische Netzwerk ATTAC neue Zahlen veröffentlicht. Die Erben der 100 reichsten Österreicher haben seit dem Auslaufen der Steuer rund 76 Milliarden Euro geerbt, ohne Steuern zu leisten. Um ein vergleichbares Vermögen durch Arbeit zu verdienen, müssten laut ATTAC rund 82.000 Menschen ein ganzes Jahr lang arbeiten und Steuern zahlen. Für eine Wiedereinführung der Erbschaftssteuer für große Vermögen sprechen sich derzeit SPÖ und Grüne aus. Große europäische Fluglinien wie Lufthansa, Ryanair oder EasyJet warnen vor höheren Ticketpreisen, falls die EU den CO2-Emissionshandel auf Langstreckenflüge ausweitet, die aus der EU abheben. Die Airlines befürchten steigende Kosten für Passagiere und den Frachtverkehr. Die EU prüft den Schritt, um Wettbewerbsnachteile für europäische Airlines gegenüber internationalen Konkurrenten zu verringern.
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3: Um gleich 2:02, wir schauen auf die A9 Pöhnertalbahn Richtung Linz. Da gibt es eine PKW-Panne vor Wildon, da bitte ganz besonders aufpassen. Auf der B20 der Maria-Zeller-Straße, da werdet ihr im Bereich vom Seebergsattel aufgrund einer Baustelle wechselseitig angehalten. Habt ihr noch was entdeckt? Dann gerne anrufen. 0316 80 90 80 ist die Nummer zu uns. Ich wünsche euch eine gute und sichere Fahrt.
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3: Was haben wir am Montagnachmittag noch so vor? Valentina aus Hitzendorf, bei dir steht der Plan schon.
6: Also wir haben einen Mädelsausflug geplant mit unserer Freundesgruppe in Graz. Kleine Shoppingtour, bisschen bummeln. Auf jeden Fall Eis holen und dann vielleicht noch ein paar Sommerklamotten shoppen.
3: Na dann viel Spaß und ihr werdet fix die perfekten Sommersachen finden beim Shoppen.

0: Einen schönen Montagnachmittag. Viertelstündlich habe ich das Wichtigste aus der Antenne Steiermark Verkehrsredaktion für euch. Wir schauen auf die A9-Pönnertalbahn Richtung Linz. Vor Wildon, da steht eine BKW-Panne. Da bitte ganz besonders aufpassen. S6 Semmering, Schnellstraße Richtung Wien. Ein Unfall ist passiert am Knoten St. Michael. Auch hier bitte vorsichtig fahren. Und B320 Enstallstraße Richtung Altenmarkt. Es staut im Baustellenbereich bei Steinach. Zeitverlust aktuell 10 Minuten. Gute und sichere Fahrt.
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0: Einen schönen Montagnachmittag. 5 Minuten vor 3:30 ist es, das Antenne Steiermark Verkehrs- und Blitzer-Update. Wir schauen auf die A2 Südautobahn Richtung Wien. Stau bei Ilz wegen einer Baustelle. Eine Viertelstunde braucht ihr dann länger. Und auf der S6 der Semmering-Schnellstraße in Richtung Wien ist ein Unfall am Knoten St. Michael passiert. Da bitte ganz besonders aufpassen. Habt ihr sonst noch was entdeckt? 0316 80 90 80.
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0: Ich wünsche euch eine gute und sichere Fahrt durch den Montagnachmittag.
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0: Am Samstag laden uns die Oldtimer-Freunde Gradwein zur Inklusionsklassik ein. Um 10 Uhr geht's los in Hörgast. Die Strecke geht dann über Fronleiten bis zum Hauptplatz in Gradwein. Ab 13.30 Uhr gibt's Live-Musik und eine Oldtimer-Parade. Das erste internationale Stand-Up-Comedy-Festival in der Steiermark ist das Joke Jungle Festival und bringt am 26. Juni 2026 die Stand-Up-Comedy-Szene auf die Hauptbühne der Helmut-List-Halle. Am Nachmittag präsentiert eine Newcomer-Show neue Talente am Comedy-Himmel. Am Abend gibt's dann die etablierten Comedians und internationale Gäste. Tickets bekommt ihr unter bringticket.com. Und am 27. Juni gibt es ein Charity-Golf-Turnier. Start ist dann um 9 Uhr. Veranstaltet wird es von Help for Kids im Golfclub Frauenthal. Die Einnahmen helfen dabei, Familien mit Kindern mit Behinderung eine gemeinsame Auszeit zu schenken. Ihr könnt euch anmelden, einzeln oder zu viert. Dresscode gibt es einen, ein farbenfrohes Golfoutfit. Im Startgeld ist inkludiert ein Startplatz, das Get-Together mit Frühstück, die Siegerehrung, Verlosung, Essen und Getränke. Und alle Infos findet ihr unter helpforkids.at.
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0: Einen schönen Montagnachmittag, viertelstündlich das Wichtigste aus der Antenne Steiermark Verkehrsredaktion. AZ Südautobahn Richtung Wien, es startet bei Ilz wegen Markierungsarbeiten. Eine Viertelstunde braucht ihr länger und auf der S6 der Semmeringschnellenstraße in Richtung Wien ist ein Unfall am Knoten St. Michael passiert. Da bitte ganz besonders aufpassen. Gute und sichere Fahrt wünsche ich euch.
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2: In der Steiermark, da zeigt sich heute noch oft die Sonne. Allerdings ziehen im Laufe des Nachmittags immer mehr Wolken ins Land. Die bringen nicht nur Regen, sondern stellenweise auch Blitz und Donner mit ins Land. Trotzdem bleibt es sommerlich warm mit Tageshöchstwerten bei 29 Grad oder von 29 Grad eigentlich. Morgen erwartet uns ein ähnliches Bild. Nach einem sonnigen Start entwickeln sich im Norden schon ab dem Vormittag erste Regenschauer. Am Nachmittag wird es dann so gut wie überall nass und das bei ebenfalls 29 Grad.
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1: 3:05.
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3: Mit Melanie Wenig. Nach vorne schauen, das wollen Schüler, Lehrer und Eltern nach dem Amoklauf an einer Grazer Schule vor einem Jahr. Übermorgen ist es genau ein Jahr her, dass ein 21-jähriger Amokschütze 9 Schülerinnen und Schüler sowie eine Lehrerin erschossen hat. Der Jahrestag wird für alle eine Herausforderung, sagt Schulsprecher Marco Mohr.
4: Der Tag wird für viele nicht leicht. Er wird Erinnerungen zurückbringen und Gefühle auslösen. Trotzdem werden wir diesen Tag gemeinsam in der Schule verbringen und füreinander da sein, so gut es geht.
3: Am Jahrestag wird es eine kleine Gedenkfeier an der Schule geben. Es geht um ein gemeinsames Erinnern, aber vor allem um den Blick nach vorne.
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3: Eine Anklage wegen versuchten Mordes gibt es jetzt gegen jenen Autofahrer, der sich eine kilometerlange Verfolgungsjagd über die Welser Autobahn geliefert hat. Der 29-jährige Deutsche war im Februar trotz Sperre in einen Baustellenbereich gefahren und dann über eine Strecke von 160 Kilometern der Polizei davongerast. Dabei ist er direkt auf einen Bauarbeiter zugefahren, der in letzter Sekunde zur Seite springen konnte. 2 Tage vor der Budgetrede hat die Koalition 2 offene Punkte, für die eine Einigung fehlt. Bei der Parteienförderung und bei einer Regelung gegen das sogenannte AMS-Zwischenparken. Also wenn Beschäftigte sich einvernehmlich kündigen lassen und in der Zwischenzeit Arbeitslosengeld beziehen. Es ist möglich, dass sich die 3 Parteien erst im letzten Moment in der Nacht auf Mittwoch einigen. Und Taucher konnten nun im Mittelmeer erstmals einen ausgewachsenen weißen Hai filmen. Die Taucher sind dem Tier zwischen Sizilien und Tunesien begegnet, als sie verlorene Fischernetze bei einem Schiffswrack entfernt haben. Meeresbiologen sprechen von einem wichtigen Hinweis auf Verbreitung der von Aussterben bedrohten Tiere. Durch den Klimawandel ändern sich die Lebensräume von weißen Haien.
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1: In 2 Minuten wird's 3 und wir schauen auf die A2 Südautobahn Richtung Wien. Da staut bei Ilz wegen Markierungsarbeiten. Eine Viertelstunde braucht ihr länger. S6 Hemmering-Schnellstraße Richtung Wien. Da ist ein Unfall passiert auf Höhe vom Knoten St. Michael. Da bitte aufpassen. Geblitzt wird auch. Und zwar auf der B67 der Grazer Straße in Friesach bei Beckow beim Hofer Kreisverkehr. Habt ihr sonst noch was entdeckt? 0316 80 90 80. Gute und sichere Fahrt wünsche ich euch.
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1: Wir sind mittendrin im Montagarbeitsnachmittag und jetzt kriegt's ein bisschen die Müdigkeit vom verlängerten Wochenende. Dann müssen wir uns wieder gescheit aufwecken, hätte ich gesagt. Und da habe ich jetzt genau den richtigen Mix für uns. Bebe Rexha gleich, One Republic, ich habe ich auch dabei. Und mit der Miley Cyrus, da starten wir rein. Habt's noch einen schönen restlichen Arbeitstag.
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0: Einen schönen Montagnachmittag. Viertelstündlich habe ich die wichtigsten Infos aus der Antenne Steiermark Verkehrsredaktion für euch. Wir schauen auf die A2 Südautobahn Richtung Wien. Es staut bei Ilz wegen Markierungsarbeiten, da braucht ihr aktuell eine Viertelstunde länger. Und geblitzt wird auch auf der B67 der Grazer Straße in Friesach bei Beckau beim Hoferkreisverkehr. Habt ihr sonst noch irgendwas entdeckt? 0316 80 90 80 ist die Nummer zu uns. Ich wünsche euch eine gute und natürlich auch eine sichere Fahrt.
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0: Schönen Montagnachmittag, 5 Minuten vor 4:30 ist es, das Antenne Steiermark Verkehrs- und Blitzer-Update. A2 Südautobahn Richtung Wien, es staut bei Ilz wegen Markierungsarbeiten, eine Viertelstunde braucht ihr da länger. Und in Graz, da ist ein Unfall auf Höhe vom Bezirksgericht Graz Ost passiert, 10 Minuten braucht ihr hier länger. Geblitzt wird auf der B67 der Grazer Straße in Friesach bei Beckau beim Hofer Kreisverkehr und auf der B73 der Kirchbacher Straße in Neuzerlach. Habt ihr sonst noch was entdeckt? 0316 80 90 80. Gute und sichere Fahrt wünsche ich euch.
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0: Ja, jetzt reden wir mal Dacheles. Was ist denn die wichtigste Regel beim Essen mit Abstand? Es ist die 3-Sekunden-Regel, wenn irgendwas runterfällt. Leon, ich kenne dich ja ein bisschen und bei dir könnte ich mir vorstellen, es ist eher die 30-Sekunden-Regel.
2: Ja, ja, also wenn was am Boden fällt, da kann viel Zeit vergehen, bis ich sage, das esse ich nicht mehr. Außer bei mir daheim am Boden, weil da, ja.

0: Da ist Bakterien ein bisschen schneller.
1: Ja, ich sag, unser Saug- und Wischroboter, der fährt jetzt nicht so oft. Also, da würde ich wirklich bei 3 Sekunden bleiben.
0: Okay. Aber wie schaut denn diese 3-Sekunden-Regel für ein Bakterium eigentlich aus? Das haben wir schon immer gefragt und wir haben uns das jetzt mal angeschaut.
2: Aus dem Leben eines Bakteriums.
3: So, Burschen und Mädels, aufwärmen, bereit machen. Der Ernst liest wieder sein Wurstbrot. Und ihr wisst ganz genau, wie ungeschickt der Hund ist.
4: Gleich hat er's obi, gleich ist soweit.
5: Um Gottes Willen, jetzt schnell, auf ihn mit den Bakterien.
4: Na, warte.
3: Warum?
4: 3-Sekunden-Regel, kennst du das, du Eisvogel, du? Konzentrier dich bitte, wir sind Profis.
3: Ah ja, sorry, war ein bisschen unkonzentriert. Aber jetzt, 3, 2, 1.
4: Na!
3: Jetzt hast du Glück gehabt, Ernst. Das nächste Mal erwischen wir dich und dein Wurstbrot.
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0: viertelstündig habe ich das Wichtigste aus der Antenne Steiermark Verkehrsredaktion für euch. In Graz ist ein Unfall auf Höhe vom Bezirksgericht Graz Ost passiert. 10 Minuten Zeitverlust. Und wir haben einen neuen Blitzer in Graz in der Triester Straße bei McDonald's. Gute und sichere Fahrt.
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2: Kommt heute von Leon Klär. Das Wetter in der Steiermark, das ist derzeit noch überwiegend sonnig. Im Laufe des Nachmittags kommen aber Regenschauer sowie vereinzelte Gewitter in die Steiermark. Die Temperaturen, die sind aber sommerlich bei aktuell 28 Grad in Bad Radkersburg und 24 in Bruck. Morgen, da schaut es ähnlich aus. In der Obersteiermark gibt es aber schon ab dem Vormittag die ersten Regenschauer. Danach ziehen die Wolken ins ganze Land und das bei Tageshöchstwerten von 29 Grad.
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2: 5 Minuten vor 4.
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4: Mit Melanie Wenig. Übermorgen ist es genau ein Jahr her, dass ein 21-jähriger Amokläufer in einer Grazer Schule 9 Schülerinnen und Schüler sowie eine Lehrerin erschossen hat. Am Jahrestag wird es um den Blick nach vorne gehen, ohne mediale Aufmerksamkeit, sagt Bildungsdirektorin Elisabeth Meixner.
5: Eine kurze gemeinsame Feier wird stattfinden. Wir wollen keine große Bühne. Im Mittelpunkt stehen Gemeinschaft, Leben, Stabilisierung und Zukunft, aber vor allem auch das Gedenken an die toten Kinder und die Lehrerin.
4: Die Stadt Graz hat nach dem Amoklauf auch ein Spendenkonto eingerichtet. Mit den eingegangenen Geldern werden Betroffene nach wie vor unterstützt. Es steht weiter.

0: zur Verfügung, heißt es.
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0: Die Eurofighter-Piloten trainieren gerade wieder für den Ernstfall. Bis 19. Juni fliegen sie mehrmals am Tag im Überschallbereich. Die Überschallflüge machen sich durch einen lauten Knall bemerkbar. Geflogen wird unter der Woche zweimal am Tag. In fast ganz Österreich, außer in Vorarlberg und Tirol sowie über größeren Städten. Wieder ist ein Top-Manager beim ORF freigestellt worden. Piers Strobel ist mit sofortiger Wirkung vom Dienst freigestellt, nachdem bei der Compliance-Stelle mehrere Hinweise und Meldungen über ein mögliches Fehlverhalten eingegangen sind. Das sei keine Vorverurteilung, sondern soll eine unabhängige Untersuchung der Vorwürfe sicherstellen, heißt es vom ORF. Und eine 69-Jährige in Pennsylvania hat sich trotz eines freiwillig verhängten lebenslangen Hausverbots erneut in ein Casino geschlichen und dann überraschend einen Jackpot geknackt. Die Casino-Besucherin wurde vom Gelände verwiesen und angezeigt. Nach den Regeln der Glücksspielbehörde darf sie den Gewinn nicht behalten. Auf deren Website heißt es, dass Spieler die Möglichkeit haben, sich selbst sperren zu lassen, um eine bestehende Sucht einzudämmen.
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2: 2:02, A2 Südautobahn Richtung Wien, LKW-Panne bei Ilz, ragt da in die erste Fahrspur hinein. Fahrt hier bitte ganz vorsichtig vorbei. Graz, da schaut es wegen Überlastung, Blüdemanngasse, Buntigammer Straße und da dauert es 10 Minuten länger. Und es wird geblitzt auf der B73 auf der Kirchbacher Straße in Neuzerlach und in Graz in der Triester Straße bei McDonalds. 0316 80 90 80 ist die Nummer zu uns. Ich wünsche euch eine gute und sichere Fahrt.
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2: Über 12.000 Teile für das innere Kind. Das ist das bis jetzt größte Lego-Set der Welt und das besteht eben aus 12.060 Teilen. Da können wir jetzt die Sagrada Familie in Barcelona nachbauen. Größter Unterschied zum Original? Ja, wir können sie fertig bauen. Ganz einfach eigentlich.

0: schönen Montagnachmittag. Viertelstündig habe ich das Wichtigste aus der Antenne Steiermark Verkehrsredaktion für euch. A2 Südautobahn in Richtung Wien. Bei Ilz, da steht ein defekter LKW und ragt da in die erste Fahrspur hinein. Da bitte ganz besonders aufpassen. Gute Fahrt.
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0: Ich glaube, wir brauchen jetzt ein bisschen Nachmittagsmotivation. Und die holen wir uns mit einem unfassbar legendären Hit, Starship mit We Built This City.
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0: Einen schönen Montag, Spätnachmittag. 5 Minuten vor 4:30 ist es, das Antenne Steiermark. Verkehr zum Blitzer-Update. Wir schauen auf die A2 Südautobahn Richtung Wien. Da steht ein defekter LKW bei Ilz, der ragt da in die erste Fahrspur hinein. Da bitte aufpassen. In Graz, der Staus wegen Überlastung in der Blödemanngasse und der Buntigammer Straße, 10 Minuten plus. Geblitzt wird auf der L6 der Semmering-Schnellstraße in Richtung St. Michael, bei der St. Marein im Baustellenbereich bei der Tankstelle und auf der B67 in der Grazer Straße in Liebring beim Autohaus Gadi. Alle Staus, alle Blitzer gern direkt an uns. 0316 80 90 80 ist die Nummer zu uns. Ich wünsche euch eine gute und sichere Fahrt.
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0: Leon, unser Fußballnationalteam ist ja jetzt schon seit einigen Tagen in den USA und hat doch ein bisschen Freizeit dort.
2: Ja, und gestern hat Conny Leimer in einer Pressekonferenz erzählt, dass er mit seinen Vereinskollegen vom FC Bayern gerne Mario Kart-Turniere veranstaltet. Als der ÖFB-Teamkollege Romano Schmidt das gehört hat, na, da war er ein bisschen beleidigt.
3: Ja, ich bin ein bisschen beleidigt. Conny hat mich noch nie eingeladen zu Mario Kart spielen, weil dann hätte ich mein Nintendo auch mitnehmen können.

0: Und ich wusste, dass wir hier eine Mario Kart-Gruppe hätten, hätte ich die jetzt auch gemacht.
1: Ja, auf jeden Fall, aber hat er nie gesagt, wusste ich nicht.
2: Ist vielleicht auch besser so, bevor noch wer von der Banane ausrutscht.
3: Und nach der French Open ist Anastasia Potapova um 3 Plätze im ATP-Ranking nach oben geklettert.
2: Genau, unsere Achtelfinalistin ist von Platz 30 auf 27 gekommen. Weiters ist Lili Tagger von der 90 auf die 86 und Sinja Kraus von der 98 auf die 92 gerutscht. Somit haben wir 3 Damen in den ATP Top 100.
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1: Schönen Montagnachmittag, viertelstündlich das Wichtigste aus der Antenne Steiermark Verkehrsredaktion. Auf der A2 Südautobahn in Richtung Wien steht bei Ilzen ein defekter LKW, der ragt da in die erste Fahrspur hinein. Da bitte ganz besonders aufpassen. Gute und sichere Fahrt wünsche ich euch.
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3: Und das kommt von Leon Klär.
4: Am Abend gibt es teilweise noch kräftige. Ja, danke, Steff. Gibt es teilweise noch kräftige Regenschauer, die teilweise auch gewittrig ausfallen. Die klingen aber im Laufe der Nacht ab und es kühlt auch runter, sobald die Sonne einmal weg ist und das auf bis zu 11 Grad. Morgen wird es wieder sonnig und teilweise schwül. Bei euch im Ennstal und Ausseerland gibt es schon am Vormittag die ersten Regenschauer. Am Nachmittag wird es überall nass. Die Temperaturen, die gehen auch morgen rauf auf bis zu 29 Grad.
3: Im Mai gibt es die Eisheiligen. Kommen die teilweise in 5 Minuten, da wird's 5.
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5: Mit Melanie Wenig. Nach vorne schauen, das wollen Schüler, Lehrer und Eltern nach dem Amoklauf an einer Grazer Schule vor einem Jahr. Übermorgen ist es genau ein Jahr her, dass ein 21-jähriger Amokschütze 9 Schülerinnen und Schüler sowie eine Lehrerin erschossen hat. Der Jahrestag wird für alle eine Herausforderung, sagt Schulsprecher Marco Mohr.
6: Der Tag wird für viele nicht leicht. Er wird Erinnerungen zurückbringen und Gefühle auslösen. Trotzdem werden wir diesen Tag gemeinsam in der Schule verbringen und füreinander da sein, so gut es geht.
5: Am Jahrestag wird es eine kleine Gedenkfeier an der Schule geben. Es geht um ein gemeinsames Erinnern, aber vor allem um den Blick nach vorne.
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5: In Österreich gibt es wesentlich mehr aktive SIM-Karten als Einwohner. Das klassische Telefonieren geht zwar zurück, wird zum Teil aber durch Videotelefonieren ersetzt, zeigen aktuelle Zahlen des Forum Mobilkommunikation. Ein Smartphone haben inzwischen 9 von 10 Österreichern. Verwendet wird es am häufigsten für WhatsApp-Nachrichten sowie zum Fotografieren. Mehr als die Hälfte erledigt auch Amtswege digital und kauft online ein. Die Eurofighter-Piloten trainieren gerade wieder für den Ernstfall. Bis 19. Juni fliegen sie mehrmals am Tag im Überschallbereich. Die Überschallflüge machen sich durch einen lauten Knall bemerkbar. Geflogen wird unter der Woche 2-mal am Tag. In fast ganz Österreich, außer in Vorarlberg und Tirol sowie über größeren Städten.

0: Sowohl der Iran als auch Israel erklären ihre Angriffe vorerst für beendet. Der Iran habe Israel zur Unterstützung Libanons eine schmerzhafte Antwort erteilt, heißt es seitens des Militärs. Jetzt werden die Angriffe eingestellt. Auch Israel sagt ein Ende der Angriffe auf Ziele im Iran zu.
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2: Um gleich 2:05 in Graz, da staut es noch wegen Überlastung in der Blödemanngasse und der Buntigammer Straße. 10 Minuten verliert ihr da und geblitzt wird auf der S6 der Semmeringschnellstraße bei der Raststation St. Marein in Richtung St. Michael im Baustellen 80er und in Lebring beim Autohaus Gadi auf der B67. Ich wünsche euch eine gute und sichere Fahrt und wenn es noch was gibt, 0316 80 90 80.
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2: Auf unserem Heimweg braucht man gute Stimmung. Ich hoffe, ihr habt genug Platz im Auto für Calvin Harris und Ellie Goulding. Die bringen euch jetzt in die perfekte Feierabendmut.

0: Einen schönen Montagfeierabend. Viertelstündlich das Wichtigste aus der Antenne Steiermark Verkehrsredaktion. Und zwar schauen wir da nach Graz. Da staut es nämlich noch wegen Belastung. Und zwar in der Blüdemanngasse und in der Buntigammer Straße. Da dauert es jeweils gut 10 Minuten länger. Geblitzt wird auch noch. Und zwar auf der S6 der Semmering-Schnellstraße in Richtung St. Michael bei St. Marein im Baustellen 80er. Ich wünsche euch eine gute und eine sichere Fahrt.
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0: Einen schönen Montagfeierabend, Viertel 5 Minuten vor 5:30 ist es so. Und wir schauen auf die steirischen Straßen beim Antenne Steiermark Verkehrs- und Blitzer-Update. L624, die Schwarzautalstraße. Da gibt es eine Sperre in St. Veit am Vogau. Da ist ein LKW umgekippt. Und dann gibt es noch einen Blitzer im Ortsgebiet von St. Marein bei Graz. Habt ihr sonst noch was entdeckt? 0316 80 90 80. Gute und sichere Fahrt wünsche ich euch.
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0: Die Europäische Zentralbank wird diese Woche noch den Leitzinssatz erhöhen.
2: Genau, Grund dafür ist die anhaltend hohe Inflation, die zuletzt vor allem durch die gestiegenen Ölpreise angetrieben wird. Für die Notenbank gibt es laut Experten keine andere Möglichkeit, um das Geld wieder stabiler zu machen. Für uns in der Steiermark hat dieser Schritt auch direkte Auswirkungen. Wer Geld auf dem Sparbuch hat, kann in Zukunft wieder mit mehr Zinsen rechnen. Auf der anderen Seite verändert sich das Ausleihen von Geld in Form von Krediten für Hausbau oder Wohnungen auch. Die werden natürlich deutlich teurer.
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3: Jetzt gibt's noch ein paar Regenschauer, vor allem in der Obersteiermark, die teilweise auch gewittrig ausfallen. Die klingen aber im Laufe der Nacht ab und dann bleibt's auch trocken. Die Temperaturen, die fallen in den kommenden Stunden auf 16 bis 11 Grad. Morgen, da schaut's ähnlich aus. Es wird wieder sonnig. Es gibt aber auch schon im Norden ab dem Vormittag die ersten Regenschauer. Die breiten sich dann aber noch aufs ganze Land aus. Am Thermometer geht's rauf auf bis zu 29 Grad.
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3: Und jetzt ist es 5 Minuten vor 6.
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5: Mit Melanie Wenig. Rund 2 Kilometer der Maria-Zeller-Straße werden seit heute saniert. Bis Mitte August werden 1,3 Millionen Euro investiert. Abgesehen von der Fahrbahn wird auch die in den 70ern errichtete, rund 100 Meter lange Schleppliftbrücke saniert. Während der gesamten Bauzeit wird der Verkehr im Baustellenabschnitt wechselweise angehalten.
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5: Schon 9 von 10 Österreichern haben mittlerweile ein Smartphone und nutzen es hauptsächlich für WhatsApp-Nachrichten oder zum Fotografieren. Aber auch Bankgeschäfte oder Amtswege werden mittlerweile gerne online am Handy erledigt. Positive Aspekte der Digitalisierung werden vor allem im Bereich Wissenschaft und Industrie gesehen, sowie bei der Bürokratie. Kritischer sind die Befragten bei Themen wie Privatsphäre oder Datenschutz. Um Online-Betrüge zu verhindern und das Bezahlen im Netz sicherer zu gestalten, sollen Polizisten zum einen an Schulen, zum anderen in Senioreneinrichtungen aufklären. Es handelt sich um eine Zusammenarbeit zwischen dem Innenministerium und der Nationalbank. Im Bereich der Internetkriminalität ist die Zahl der Anzeigen in den letzten 10 Jahren ums 6-fache angestiegen. 14 Schulen haben sich hierfür bereits angemeldet. Das geht über die Webseite der Nationalbank. Das Privatjet-Geschäft boomt trotz Teuerung und globaler Krisen. Besonders wohlhabendere Passagiere, die für gewöhnlich die erste Klasse bei Linienflügen buchen, steigen zunehmend auf flexible Privatjet-Flüge um. Die Unternehmen berichten, dass der Trend vor allem für Flüge nach Europa und in die Vereinigten Staaten zunimmt. Die Umweltorganisation Transport and Environment etwa spricht pro Fluggast von 5 bis 14 Mal höheren CO2-Emissionen und fordert hohe Kerosinsteuern für das Luxus. Geschäft.
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3: Es ist 3 Minuten vor 6. Wir schauen auf die L624, die Schwarzautalstraße. Da gibt es aktuell eine Sperre in St. Veit am Vogau. Grund ist ein umgekippter LKW. Geblitzt wird auch noch im Ortsgebiet von St. Marein bei Graz. Und habt ihr noch was entdeckt? Alle Staus, alle Blitzer bitte direkt an uns unter der 0316 80 90 80. Und ich wünsche euch weiterhin eine gute und vor allem eine sichere Fahrt.
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0: Schönen Montagabend, Steiermark. Es ist 7:05 und hier ist das Antenne Steiermark Verkehrs- und Blitzer-Update. Wir schauen auf die L624, die Schwarzautalstraße. Da gibt es eine Sperre in St. Veit am Vogau. Grund ist ein umgekippter LKW. Eine Umleitung ist für euch eingerichtet worden. Geblitzt wird auch noch im Ortsgebiet von St. Marien bei Graz. Und wenn ihr noch was entdeckt habt, alle Staus, alle Blitzer, bitte direkt an uns unter der 0316 80 90 80. Und ich wünsche euch weiterhin eine gute und vor allem eine sichere Fahrt.
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0: Die Oldtimer-Freunde Gradwein laden bei der Inklusionsclassic zum Mitfahren in Oldtimern ein. Los geht's diesen Samstag ab 10 Uhr in Hörgas. Die Strecke führt über Frohnleiten zum Hauptplatz in Gradwein. Dort gibt's ab 13.30 Uhr Live-Musik und eine Oldtimer-Parade. Das Joke Jungle Festival bringt am 26. Juni die Stand-Up-Comedy-Szene auf die Hauptbühne der Helmut-List-Halle. Am Nachmittag präsentiert eine Newcomer-Show neue Talente aus Österreich. Am Abend folgt die Mainstage mit etablierten Comedians und internationalen Gästen. Die Tickets, die gibt's unter bringticket.com. Am Tag darauf, den 27. Juni, findet das Charity-Golf-Turnier von Help for Kids statt. Mit den Einnahmen werden Familien geholfen, die ein Kind mit Beeinträchtigung haben. Ab 9 Uhr geht's in Deutschlandsberg los. Alle Infos gibt's auf helpforkids.at.
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1: An eurem Feierabend. Da gibt's vor allem in der Obersteiermark noch teilweise gewittrige Regenschauer. Die werden aber im Laufe der Nacht immer weniger und dann wird es auch wieder trocken. Aktuell messen wir sogar noch 25 Grad in Leibniz und 22 in Bad Mitterndorf. Morgen erwartet uns ein ähnliches Bild zu heute. Nach einem sonnigen Start entwickeln sich im Norden schon ab dem Vormittag erste Regenschauer. Am Nachmittag wird's dann überall nass und das bei bis zu 29 Grad. Jetzt haben wir es 7:05.
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2: Mit Melanie Wenig. Rund 2 Kilometer der Maria-Zeller-Straße werden seit heute saniert. Bis Mitte August werden 1,3 Millionen Euro investiert. Abgesehen von der Fahrbahn wird auch die in den 70ern errichtete, rund 100 Meter lange Schleppliftbrücke saniert. Während der gesamten Bauzeit wird der Verkehr im Baustellenabschnitt wechselweise angehalten.
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2: In den nächsten Tagen wird es zwar wieder kühler, insgesamt werden die Hitzetage in Österreich aber mehr. Das bedeutet für die Zukunft, dass wir mehr Hitzeschutz brauchen werden. Bei der Arbeit, aber auch in den Schulen. 9 von 10 Schülern fühlen sich bei Hitze erschöpft. Viele können sich nicht auf den Unterricht konzentrieren, zeigt eine Umfrage vom Austrian Institute of Technology und der TU Wien. Die Arbeiterkammer fordert anlässlich des morgigen Hitzeaktionstags einen besseren Schutz von Arbeitnehmern an Hitzetagen, etwa einen rechtlichen Anspruch auf Pausen und hitzefrei. 2 Tage vor der Budgetrede von Finanzminister Matterbauer lässt die Opposition kein gutes Haar an den Plänen. Die Grünen kritisieren das Doppelbudget als ungerecht. Während die Mitte der Gesellschaft belastet wird, gibt es weiter keine Steuern für Superreiche. Die FPÖ ärgert sich vor allem darüber, dass ÖVP und SPÖ angeblich die Parteienförderung erhöhen wollen. Und der schönste Strand Italiens ist das Spiaggia di Pollica in der Provinz Salerno. Zumindest, wenn es nach dem italienischen Reiseführer Il Mare Più Bello geht. Auf den Plätzen 2 und 3 folgen die Strände bei Baunei auf Sardinien und bei Otranto in Apulien. Insgesamt haben 20 Küstenorte und 10 Seeregionen die Höchstbewertung für nachhaltigen Tourismus und umweltfreundliches Management bekommen.
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1: 7:03 und da habe ich eine Vorschau für euch und zwar von der Ahnen-Pyrn-Autobahn in beiden Richtungen. Da gibt es eine Nachtsperre vom Kleinalm-Tunnel von 20 Uhr bis morgen 5 Uhr früh. Grund ist eine Tunnelwäsche und Wartungsarbeiten. Eine Umleitung über die S6, den Knotenbruck und die S35, die gibt's. Alle Staus, alle Blitzer, habt ihr noch was entdeckt? Dann bitte direkt an uns unter der 0316 80 90 80, und ich wünsche euch weiterhin eine gute und vor allem eine sichere Fahrt.
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0: Schönen Montagabend, Steiermark. Es ist kurz vor 7:30 und hier ist das Antenne Steiermark Verkehrs- und Blitzer-Update mit einer Vorschau. Denn wir schauen auf die anderen Pöhn-Autobahnen in beiden Richtungen. Da gibt es eine Nachtsperre vom Kleinarmtunnel von 20 Uhr bis morgen 5 Uhr früh. Grund ist eine Tunnelwäsche und Wartungsarbeiten. Umleitung über die S6, den Knotenbruck und die S35. Ja, die ist eingerichtet. Alle Staus, alle Blitzer, die gibt es übrigens auch jederzeit bei uns im Web und in der Antenne Steiermark-App. Und ich wünsche euch weiterhin eine gute und vor allem eine sichere Fahrt.
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2: Am Abend, da gibt es teilweise noch einige kräftige Regenschauer, die auch teilweise gewittrig ausfallen können. Die klingen aber im Laufe der Nacht ab und es kühlt auch runter, sobald die Sonne dann mal weg ist, was so circa in einer Stunde sein dürfte, und das auf bis zu 11 Grad. Morgen schaut es ähnlich aus, in der Obersteiermark gibt es aber schon ab dem Vormittag die ersten Regenschauer. Danach ziehen die Wolken ins ganze Land und das bei Tageshöchstwerten von 29 Grad. Jetzt haben wir es 5 Minuten vor 8.
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3: Mit Melanie Wenig. Nachdem in ein Juweliergeschäft in Vohnsdorf eingebrochen wurde, fehlt von den Tätern noch immer jede Spur. Sie haben vergangene Nacht bei dem Laden in einem Einkaufszentrum die Auslagenscheibe aufgebrochen und dann Schmuck gestohlen. Der Schaden dürfte sich beziffern auf mehr als 10.000 Euro. Trotz Einbruchs hat das Juweliergeschäft aber normal geöffnet.
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3: Die großen europäischen Fluggesellschaften wehren sich gegen die Pläne der EU, die CO2-Abgaben auf Langstreckenflüge auszuweiten. Derzeit müssen die Airlines nur für Flüge innerhalb Europas zahlen. Werden die Abgaben ausgeweitet, befürchten die europäischen Airlines höhere Ticket- und Frachtpreise sowie einen Wettbewerbsnachteil gegenüber internationalen Konkurrenten. Geht es nach dem Weltklimarat, müssten die CO2-Abgaben aber noch deutlich steigen, um die Erderwärmung einzudämmen. Vor der Budgetrede von Finanzminister Martha Bauer am Mittwoch hakt es noch immer bei zwei Themen. Zum einen bei der Parteienförderung. Dem Vernehmen nach wollen trotz Sparkurs weder die ÖVP noch die SPÖ hier kürzen. Die Neos hingegen schon. Auch das sogenannte AMS-Zwischenparken bleibt ein Streitthema. Also, dass Beschäftigte sich einvernehmlich kündigen lassen und in der Zwischenzeit Arbeitslosengeld beziehen können. Heute hat die Weltblutspendewoche begonnen mit ihrem Höhepunkt, dem Weltblutspendetag am Sonntag. Ein guter Zeitpunkt, um Blutspenden zu gehen, so der Aufruf vom Roten Kreuz heute. Denn die Lager sind aktuell lange nicht so gefüllt, wie es notwendig wäre.
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2: Es ist 8:03. Wir schauen gemeinsam auf die Annenpöhn-Autobahn in beiden Richtungen. Da gibt es jetzt eine Nachtsperre vom Kleinalmtunnel bis morgen 5 Uhr früh. Grund ist eine Tunnelwäsche und Wartungsarbeiten. Ihr werdet über die S6, den Knotenbruck, und die S35 umgeleitet. Und ja, man mag es nicht glauben, aber es gibt auch noch einen Blitzer. Und zwar in Graz am Bahnhofgürtel beim AMS. Und jetzt wünsche ich euch, da wo es geht, eine gute und vor allem eine sichere Fahrt.
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